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1: Ich bin Ursula Winkler. Bei einer mutmaßlichen Amokfahrt in der Leipziger Innenstadt sind eine 63-jährige Frau und ein 77-jähriger Mann getötet worden. Viele Menschen wurden verletzt, drei davon schwer. Sachsens Innenminister Schuster sprach von einem Amoktäter. Er soll alleine gehandelt haben. Der Festgenommene sei 33 Jahre alt und deutscher Staatsbürger. Die Polizei geht nach bisherigen Erkenntnissen nicht von einem politischen oder religiösen Tatmotiv aus. Erst kündigt Moskau eine Waffenruhe an, dann auch Kiew. Der ukrainische Präsident Zelensky will bereits ab morgen die Waffen schweigen lassen. Sie würden ab diesem Zeitpunkt spiegelbildlich handeln, sagte er. Zuvor hatte das russische Verteidigungsministerium bereits eine Waffenruhe angekündigt, allerdings erst für Freitag und Samstag.
2: Das gab es in 4 Jahren Ukraine-Krieg noch nicht. Zeitlich versetzte Waffenruhen. Erst will die Ukraine morgen und übermorgen nicht schießen, Russland will am Freitag und Samstag stillhalten. Dann wird in Russland der Tag des Sieges gefeiert. Die Ukraine gibt damit keine Garantie für die Militärparade in Moskau ab. Doch Russland hat für den Fall von Angriffen mit Vergeltung gedroht. Es ist doch unwahrscheinlich, dass Kiew so etwas plant. Zelensky geht es darum, über Waffenruhen wieder in Friedensgespräche zu kommen. Friedemann Kohler, Nachrichtenredaktion.
1: Trotz Steuersenkung sind die Spritpreise zuletzt gestiegen. Die Bundesregierung hat die Mineralölwirtschaft deshalb ermahnt, den Tankrabatt auch an die Verbraucher weiterzugeben. Die Branche ist sich aber keiner Schuld bewusst.
3: Der Tankrabatt wirkt voll und ganz, rechnet die Branche vor. Denn auch am Weltmarkt seien die Preise für Diesel und Benzin zuletzt gestiegen. Tenor, freut euch an der Zapfsäule. Ihr müsstet sonst nämlich noch mehr zahlen. Allerdings nicht nur Autofahrer sind gefrustet, auch Verbraucherschützer sind sich sicher. Die Steuersenkung wird nicht komplett von den Konzernen weitergegeben. Und für SPD-Fraktionschef Mirsch steht fest, das können wir uns nicht gefallen lassen. Claudia Wächter, Nachrichtenredaktion.
1: Knapp ein Jahr nach der Bundestagswahl wählen die Unionsabgeordneten heute ihre Führung neu. Als Fraktionschef stellt sich wieder Jens Spahn zur Wahl. Mit einer Gegenkandidatur ist nicht zu rechnen. Bei der letzten Wahl bekam Spahn gut 91% der Stimmen. Wie groß sein Rückhalt in der Fraktion heute ist, wird sich bei der Wahl am Nachmittag zeigen.
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1: Stier.
2: Selbstbewusstsein ist wichtig. Stehen Sie zu Ihren Überzeugungen und zeigen Sie der Welt, wer Sie wirklich sind.
1: Zwillinge.
2: Heute gibt's möglicherweise Ärger mit einer wichtigen Person. Aber keine Sorge, das renkt sich wieder ein.
1: Krebs.
2: Heute können Sie durch Selbstbeherrschung und Gelassenheit schwierige Situationen meistern und Ruhe bewahren.
1: Löwe.
2: Streben Sie nach Gelassenheit inmitten des Alltagsstresses. Achtsamkeit und Entspannungstechniken fördern Ihren inneren Frieden.
1: Jungfrau.
2: Die innere Ruhe ruft nach Aufmerksamkeit. In der Stille finden Sie Ausgeglichenheit.
1: Waage.
2: Ihr Durchhaltevermögen wird belohnt. Halten Sie an Ihren Zielen fest.
1: Skorpion.
2: Heute können Sie mit Ihrem diplomatischen Geschick und Einfühlungsvermögen Konflikte lösen und Menschen miteinander verbinden.
1: Schütze.
2: Heute können Sie durch Geduld und Ausdauer schwierige Herausforderungen meistern und sich selbst überwinden.
1: Steinbock.
2: In der Natur können Sie heute Gelassenheit und Ruhe empfangen. Nutzen Sie die Stabilität der Umgebung aus.
1: Wassermann.
2: In der kommenden Zeit gewinnt Ihre romantische Beziehung an Intensität und tiefe emotionale Verbindungen werden gefördert.
1: Fische.
2: In der Partnerschaft sollten Sie heute Ihre Liebe und Zuneigung ausdrücken, um die Bindung zu stärken. Romantische Gesten und aufmerksame Worte können Wunder bewirken.
1: Widder.
2: Sie sind sehr anpassungsfähig. Probieren Sie doch mal neue Apps zur persönlichen Weiterentwicklung.
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0: Der aktuelle Radio Frankfurt, Temperatur gemessen in der Altstadt. Derzeit sind wir bei 13 Grad.
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2: Ich bin Katrin Müller. Nach der mutmaßlichen Amokfahrt in der Leipziger Innenstadt soll der Fahrer des Autos heute einem Haftrichter vorgeführt werden. Bei der Tat starben eine 63-jährige Frau und ein 77-jähriger Mann. Es gibt viele Verletzte. 3 Menschen wurden schwer verletzt.
3: Am frühen Abend schießt plötzlich ein weißes Auto durch eine Fußgängerzone auf den Marktplatz. Viele Menschen werden angefahren. Rettungskräfte kümmern sich schnell um etliche Verletzte. Als die Polizei eintrifft, sitzt der Fahrer noch im Wagen. Der 33-jährige Deutsche lässt sich widerstandslos festnehmen. Nach bisherigen Erkenntnissen gehen die Ermittler nicht von einem politischen oder religiösen Tatmotiv aus. Die Staatsanwaltschaft spricht von einer Amoktat eines Einzelnen. Es gebe keinerlei Anhaltspunkte für eine andere Lesart. Sie ermittelt nun unter anderem wegen Mordes. Ursula Winkler, Nachrichtenredaktion.
2: Vor dem für Russland besonders wichtigen Tag des Sieges am Samstag hat nach Moskau überraschend auch Kiew eine eigene Waffenruhe angekündigt. Sie soll bereits in der kommenden Nacht beginnen, wie der ukrainische Präsident Volodymyr Selenskyj mitteilte. Sollte sich die russische Seite nicht ebenso daran halten, werde Kiew spiegelbildlich reagieren, sagte er. Zuvor hatte Russland eine Feuerpause für Freitag und Samstag angekündigt. Erstmals seit Beginn der Waffenruhe im Iran-Krieg vor knapp 4 Wochen haben sich die Spannungen am Persischen Golf wieder deutlich zugespitzt. Die Vereinigten Arabischen Emirate meldeten, dass nach einem iranischen Drohnenangriff in einem Industriegebiet in einer Hafenstadt ein Großbrand ausgebrochen ist. US-Präsident Trump betont, dass die USA militärisch gut aufgestellt sind.
4: Der Iran versteht die Angriffe auf die Ölanlagen in den Vereinigten Arabischen Emiraten als Vergeltung für die Präsenz von US-Kriegsschiffen in der Straße von Hormuz. Die USA berichten im Gegenzug, mehrere iranische Schnellboote zerstört zu haben, mit der Begründung, der Iran habe die Schiffe unbeteiligter Nationen angegriffen, darunter ein Frachtschiff aus Südkorea. Trump drohte dem Iran mit völliger Vernichtung für den Fall, dass US-Schiffe angegriffen werden. Ansonsten laufe im Iran alles wie am Schnürchen, postete Trump. Aus den USA, Tina Eck.
2: Bundesverkehrsminister Patrick Schnieder hält den Tankrabatt für sinnvoll und schließt eine Verlängerung nicht grundsätzlich aus. Der Tankrabatt sei eine richtige Entscheidung, sagte er dem Redaktionsnetzwerk Deutschland. Seit 1. Mai gilt für 2 Monate eine Steuersenkung für Benzin und Diesel von knapp 17 Cent pro Liter.
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0: Wettertechnisch sind wir heute wieder ähnlich wie gestern etwas nasser unterwegs. Also auch der heutige Dienstag, der hat viel Regen für uns parat, gerade am Nachmittag und auch am Abend. Es steht sogar ein Gewitter am Nachmittag an. Heute Morgen ist es noch größtenteils trocken, so ein bisschen Sonnenschein ist da und die Temperaturen erreichen auch immerhin 21 Grad maximal. Aber eben wie gesagt, Gewitter und Regen vor allem am späten Nachmittag und am Abend.
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0: Auf den Straßen sieht es momentan noch ganz gut aus. Hier ist eure Radio Frankfurt Verkehrsredaktion. Derzeit keine großen Staus.
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0: Blitzer haben wir natürlich heute auch wieder in Frankfurt, in der Obermainanlage in der 30er-Zone, Mörfelder Landstraße oder auch auf der Langen Straße steht jeweils ein Blitzanhänger. Bitte Fuß vom Gas und wenn ihr noch was entdeckt, einfach melden an uns 069 669 669 669. Gute Fahrt.
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6: Kurz nach sechs. Guten Morgen zusammen. Schönen Start in den Dienstag. Gleich mit der Zahl des Tages hier bei Radio Frankfurt. Und dann sprechen wir heute Morgen hier bei mir in der Show auch noch über die Chippflicht für Hunde und Katzen. Ja, die wird kommen. Das hat das EU-Parlament beschlossen. Warum man sich dazu entschieden hat und ab wann die kommt, darüber quatschen wir dann in circa 15 Minuten hier bei mir in der Show. Also, ich freue mich, wenn ihr ein bisschen dabei bleibt. Rein geht's wie gewohnt in den Tag mit den besten Hits aller Zeiten. Gleich hört ihr Nico Santos mit Topic. Jetzt Hall & Oates, Private Eyes.
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0: Nico Santos und Topic, Would I Lie to You? Ihr hört Radio Frankfurt mit den besten Hits aller Zeiten. Schönen guten Morgen.
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2: Unsere Zahl des Tages ist heute die 2274, denn die Zahl der Betriebsgründungen hier in Frankfurt ist innerhalb des vergangenen Jahres um 97% auf 2274 angestiegen und hat sich somit nahezu verdoppelt, teilt die Frankfurter Wirtschaftsförderung mit. 2274 neue Start-ups und Betriebsgründungen, das ist heute unsere Zahl des Tages.
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0: Tusenders, where the streets have no name. Ihr hört Radio Frankfurt mit den besten Hits aller Zeiten. Guten Morgen. So, die Chippflicht, sie kommt. Vielleicht habt ihr das mitbekommen. Alle Hunde und Katzen in der EU müssen in Zukunft gechippt werden. Das hat das EU-Parlament beschlossen. Private Halter und Halterinnen müssen ihren Hund bis spätestens 2036, ihre Katze bis spätestens 2041 gechippt haben. Julia Wasselkopf aus der Radio Frankfurt Redaktion, wie kam es denn dazu?
1: Ja, der Hauptgrund ist Tierschutz. Viele entlaufene oder ausgesetzte Tiere können so schneller zugeordnet werden. Auch illegaler Handel mit Tieren soll besser kontrolliert werden. Durch die Registrierung wird nachvollziehbar, wo ein Tier herkommt und wer dafür verantwortlich ist. Und das soll Missbrauch erschweren.
0: Dankeschön, Julia. Also die Chippflicht kommt, das findet auch der Deutsche Tierschutzbund super, kritisiert aber die langen Übergangsfristen. Ich meine, für Hunde kommt die Chippflicht, wie gesagt, erst bis 2036, für Katzen bis 2041. Und was sagt ihr dazu? WhatsApp gerne zu mir ins Studio 069 und dreimal die 669.
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1: Ich bin Klaus Wente, guten Morgen. Der Deutsche Stadtmarketing-Tag der Bundesvereinigung City und Stadtmarketing findet noch bis einschließlich heute hier erstmals in Frankfurt statt und setzt gleich neue Maßstäbe. Mehr als 300 Teilnehmerinnen und Teilnehmer aus Deutschland, Österreich, Belgien und den Niederlanden bedeuten einen neuen Rekord. Unter dem Leitthema Zukunft der Stadt versammelt die Veranstaltung führende Expertinnen und Experten aus Stadtmarketing, Verwaltung, Wirtschaft und Wissenschaft, teilt die Stadt mit. Menschen in sozialen Notlagen sollen in Frankfurt schneller Hilfe finden. Die Stadt hat dafür eine neue Notfallkarte eingeführt. Die kompakte Karte im praktischen Scheckkartenformat passt in jede Geldbörse und ist damit jederzeit griffbereit. Ein QR-Code darauf führt direkt auf eine Internetseite der Stadt. Dort stehen die wichtigsten Hilfsangebote und weitere Informationen. Auch die passenden Telefonnummern sind abrufbar, so die Stadt. Die erste Tarifverhandlung für die rund 120.000 Beschäftigten im hessischen Großhandel endeten ergebnislos ohne Angebot der Arbeitgeber. Das ist ein Affront gegenüber den Beschäftigten, sagt Verdi. Die Gewerkschaft fordert 250 Euro monatlich mehr Gehalt, 150 Euro monatlich je Lehrjahr mehr für die Azubis bei einer Laufzeit von 12 Monaten. Die Tarifverhandlungen werden am 1. Juni fortgesetzt.
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2: Das Grau am Himmel dominiert heute mal wieder den Tag bei uns in Frankfurt und im Rhein-Main-Gebiet. Die Temperaturen immerhin angenehme 21 Grad maximal, also zu kalt ist es definitiv nicht. Sonne, die kommt ab und an mal ein bisschen durch, vor allem am frühen Morgen, aber gegen Mittag, Nachmittag und auch am Abend ist es dann eher grau, regnerisch und sogar ein Gewitter steht heute Nachmittag noch an.
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2: Auf den Straßen sieht es momentan noch ganz gut aus. Hier ist eure Radio Frankfurt Verkehrsredaktion. Derzeit keine großen Staus.
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2: Blitzer, die gibt es heute unter anderem, wenn ihr unterwegs seid in der Königsteiner Straße. Da haben wir wieder einen stehen. Auf der Mörfelder Landstraße oder auch in der Obermainanlage. Da wird geknipst. Und wenn ihr noch was entdeckt, dann einfach an uns melden. An die 069 669 669 669. Gute Fahrt.
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4: Ja, einen wunderschönsten guten Morgen euch allen. Ich glaube, ihr wisst, was euch gleich in 5 Minuten erwartet, nämlich die nächste Portion gute Nachrichten, gleich in circa 5 Minuten die nächsten Good News. Und da kann ich euch heute Morgen verraten, wie das später im Fitnessstudio oder wo auch immer ihr Sport macht, alles ein bisschen einfacher für euch läuft.
5: Das klingt gut, ne?
4: Sport einfacher, ja, seid ihr dabei. Alles klar, ich auch. Also, das alles in 5 Minuten bei mir in den Good News.
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0: Pointer Sisters, Jump bei Radio Frankfurt. Die besten Hits aller Zeiten für euch. Wunderschönen guten Morgen. Gleich noch mehr Hits, dann unter anderem von Sarah Larsson, Memory Lane.
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0: Hier gibt's nur gute, nur schöne Nachrichten und ab sofort wird das mit dem Sport für uns alle einfacher, denn unsere Lieblingsmusik lässt uns beim Sport besser durchhalten. Das ist doch mal was. Eine Studie aus Finnland zeigt, dass unsere Lieblingssongs beim Training uns 20% länger durchhalten lassen. Denn die Musik lenkt uns nicht nur ab, sondern beeinflusst auch das Gefühl der Anstrengung. Das heißt, mit den passenden Hits klappt das Workout, vielleicht ja heute nach Feierabend, etwas leichter. Man sagt, Songs, die wir lieben, aktivieren das Belohnungssystem in unserem Gehirn. Dopamin wird ausgeschüttet und wir sind viel motivierter. Ist quasi so ein bisschen wie Doping, kann man auch sagen. Und da ich ja fest davon ausgehe, dass wir eure Lieblingshits nonstop spielen, einfach später während des Trainings unseren Stream über die kostenlose App einschalten und dann läuft das schon. Schaut mal.
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0: Guten Morgen euch allen. Das ist der Sound von Radio Frankfurt. Queen, Radio Gaga, die besten Hits aller Zeiten für euch. So, ab heute ist wieder Champions League angesagt. Heute starten die Rückspiele im Halbfinale. Los geht's heute Abend 21 Uhr mit Arsenal London gegen Atletico Madrid. Das Hinspiel ging 1:1 aus, also da ist noch alles offen und eigentlich können wir das auch für die Bayern sagen. Morgen Abend Rückspiel für die Bayern in München zu Hause gegen Paris Saint-Germain. Das Hinspiel hatten die Bayern zwar mit 5:4 in Paris verloren, ja, da sind einige Tore gefallen und trotzdem ist es eben nur ein Tor Unterschied. Also auch da noch alles drin.
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0: aktueller Blick auf die Temperaturen. Wir sind bei 13 Grad momentan in Sachsenhausen.
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2: Ich bin Katrin Müller. Nach der mutmaßlichen Amokfahrt in Leipzig mit 2 Todesopfern und 3 Schwerverletzten soll der Fahrer des Autos heute einem Haftrichter vorgeführt werden. Der 33-jährige deutsche Staatsbürger war am Abend unmittelbar nach der Tat festgenommen worden. Die Polizei geht nach bisherigen Erkenntnissen nicht von einem politischen oder religiösen Motiv des Täters aus. Sachsens Innenminister Armin Schuster zufolge handelt es sich bei dem festgenommenen Fahrer aller Wahrscheinlichkeit nach um einen Einzeltäter, einen Amoktäter. Während viele die Sinnhaftigkeit und einen wirklichen Spareffekt des Tankrabatts für Autofahrer bezweifeln, hat Bundesverkehrsminister Patrick Schnieder die Maßnahme verteidigt und schließt auch eine Verlängerung nicht aus. Tanken müsse für alle bezahlbar bleiben, sagte Schnieder dem Redaktionsnetzwerk Deutschland.
3: Viele können schlichtweg nicht auf das Auto verzichten. Das gilt für Berufspendler, Fahrdienste, aber auch Teile der Wirtschaft wie Speditionen. Sie alle bräuchten in der aktuellen Lage Unterstützung. Insofern sei der Tankrabatt ein wichtiges Signal und die richtige Entscheidung, so Schnieder. Man werde die Lage im Blick behalten und nach den 2 Monaten schauen, was noch erforderlich sei. Solange bis Ende Juni gilt eine Steuersenkung für Benzin und Diesel von knapp 17 Cent pro Liter. Noch kommt die allerdings nicht in vollem Umfang bei den Autofahrern an. Diana Kramer, Nachrichtenredaktion.
2: Russland will am Samstag den Tag des Sieges im Zweiten Weltkrieg feiern und hat eine 2-tägige Waffenruhe ab Freitag angekündigt. Kiew reagierte prompt. Der ukrainische Präsident Selenskyj kündigte am Abend ebenfalls eine Waffenruhe bereits ab morgen an.
4: Das gab es in 4 Jahren Ukraine-Krieg noch nicht. Zeitlich versetzte Waffenruhen. Erst will die Ukraine morgen und übermorgen nicht schießen, Russland will am Freitag und Samstag stillhalten. Dann wird in Russland der Tag des Sieges gefeiert. Die Ukraine gibt damit keine Garantie für die Militärparade in Moskau ab. Doch Russland hat für den Fall von Angriffen mit Vergeltung gedroht. Es ist doch unwahrscheinlich, dass Kiew so etwas plant. Selenskyj geht es darum, über Waffenruhen wieder in Friedensgespräche zu kommen. Friedemann Kohler, Nachrichtenredaktion.
2: Knapp ein Jahr nach der Bundestagswahl wählen die 208 Abgeordneten der CDU und CSU heute ihre Führung neu. Als Fraktionsvorsitzender stellt sich erneut Jens Spahn zur Wahl. Mit einer Gegenkandidatur ist nicht zu rechnen. Spahn war vor einem Jahr mit rund 91% der Stimmen zum Nachfolger von Friedrich Merz gewählt worden.
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5: Einen wunderschönen guten Morgen, ihr Lieben. Am besten packt ihr den Regenschirm mit ein, vor allem am Nachmittag und auch am Abend brauchen wir den hier bei uns in Frankfurt und im Rhein-Main-Gebiet, denn es gibt auf jeden Fall Regenschauer, es gibt auch ein Gewitter am Nachmittag. Die Temperaturen sehr milde, 21 Grad maximal. Die Sonne, die macht sich heute ein bisschen rarer, kommt aber am Morgen vereinzelt immer wieder mal so ein bisschen raus.
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5: Einen wunderschönen guten Morgen auf die Straßen, liebe Autofahrer. Keine großen Staus der Zeit bisher. Ihr kommt gut durch.
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5: Blitzer haben wir natürlich heute auch wieder in Frankfurt, in der Obermainanlage in der 30er-Zone, Mörfelder Landstraße oder auch auf der Langen Straße steht jeweils ein Blitzanhänger. Bitte Fuß vom Gas und wenn ihr noch was entdeckt, einfach melden an uns 069 669 669 669. Gute Fahrt.
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7: Guten Morgen, danke euch fürs Einschalten. Ab in den Dienstag, 5. Mai, heute ist der Tag des deutschen Brotes. Ja, und der wird zelebriert hier bei mir in der Show. Und zwar indem wir das beste Stück des frischen Brotes feiern. Ich glaube, wir sind uns einig, welches das ist. Es ist das, sagt's? Richtig. das Endstück. Und das Großartige ist, dass es so viele verschiedene Begriffe für das Endstück des Brotes gibt. Immer abhängig davon, wo man aufgewachsen ist, wo man gerade wohnt. Und ich will wissen, wie ist es bei euch? Wie nennt ihr das Endstück des Brotes? Schickt gerne schon mal eine WhatsApp rein zu mir in die Show. Und was da alles mit dabei ist, das checken wir dann in circa 5 Minuten.
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0: mit Rick Astley in den Dienstagmorgen. Together Forever, das ist Radio Frankfurt. Wir spielen euch die besten Hits aller Zeiten. Guten Morgen. Heute ist der 5. Mai. Heute ist der Tag des deutschen Brotes. Und den feiern wir heute Morgen natürlich hier bei mir in der Show. Und zwar, indem wir über das beste Stück des frischen Brotes sprechen. Ich hoffe, wir sind uns einig. Nämlich über das Endstück. Und das Verrückte, aber auch Schöne ist, dass es für dieses Endstück des Brotes, auch in Hessen, so viele verschiedene Begriffe gibt. Oft natürlich abhängig davon, wo genau man wohnt. Und ich bin sehr gespannt, wie ihr es nennt. Wie nennt ihr das Endstück des Brotes? Unter anderem die Rosika hat sich reingemeldet in die Show.
1: Ich muss lachen. Muss ich aber sagen, sind wir einer der Besonderheiten, die tatsächlich zu dem Endstück Endstück sagen. Wir wohnen mitten in der Wetterau, wunderschön, auch richtig dörflich. Aber das Endstück beim Brot heißt bei uns einfach Endstück.
2: Moin, hier ist nämlich aus Kleinauheim. Also bei uns heißt das Endstück Knatzje.
3: Hier ist Bettina aus Frankfurt-Sachsenhausen. Also das Endstück eines Brotes, das nennen wir Knörzchen. Und ich liebe das. Das ist das Allerbeste, besonders wenn es richtig knusprig ist.
0: Ja, absolut. Oh, ein frisches Endstück. So, aber wie nennt ihr es denn? Wo wohnt ihr? Also woher hört ihr zu? Und wie nennt ihr das Endstück des Brotes? Ich glaube, ein gemeinsamer Nenner ist da schwierig, aber ich bin sehr gespannt. Also, eure WhatsApp gerne direkt rein in die Show oder ihr ruft einfach durch. Ist beides dieselbe Nummer 069 und dreimal die 669. Radio Frankfurt hier mit den besten Hits aller Zeiten. Schön, dass ihr dabei seid.

0: die Ärzte, Westerland, das ist Radio Frankfurt. Wunderschönen guten Morgen euch. Und darüber spricht Frankfurt heute Morgen. Die Fischerhallen an der Alten Brücke in Frankfurt sollen für alle frei zugänglich gemacht werden. Ja, früher war das mysteriöse Gewölbe am nördlichen Mainufer eine Anlegestelle für die Fischer. Auf 400 Quadratmeter gibt es da Gewölbehallen aus dem 19. Jahrhundert. Vor kurzem gab es bei der Nacht der Museen ja Taschenlampenführungen. Ab Ende Mai soll es dann Workshops, Kulturveranstaltungen und andere kleine Events geben. Also sehr spannend, was da auf uns zukommen könnte. Die Fischerhallen an der Alten Brücke in Frankfurt sollen für alle frei zugänglich gemacht werden. Und wir bleiben da auf jeden Fall für euch dran.
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1: Ich bin Klaus Wente, guten Morgen. Der Deutsche Stadtmarketing-Tag der Bundesvereinigung City und Stadtmarketing findet noch bis einschließlich heute hier erstmals in Frankfurt statt und setzt gleich neue Maßstäbe. Mehr als 300 Teilnehmerinnen und Teilnehmer aus Deutschland, Österreich, Belgien und den Niederlanden bedeuten einen neuen Rekord. Unter dem Leitthema Zukunft der Stadt versammelt die Veranstaltung führende Expertinnen und Experten aus Stadtmarketing, Verwaltung, Wirtschaft und Wissenschaft, teilt die Stadt mit. Menschen in sozialen Notlagen sollen in Frankfurt schneller Hilfe finden. Die Stadt hat dafür eine neue Notfallkarte eingeführt. Die kompakte Karte im praktischen Scheckkartenformat passt in jede Geldbörse und ist damit jederzeit griffbereit. Ein QR-Code darauf führt direkt auf eine Internetseite der Stadt. Dort stehen die wichtigsten Hilfsangebote und weitere Informationen. Auch die passenden Telefonnummern sind abrufbar, so die Stadt. Die erste Tarifverhandlung für die rund 120.000 Beschäftigten im hessischen Großhandel endeten ergebnislos ohne Angebot der Arbeitgeber. Das ist ein Affront gegenüber den Beschäftigten, sagt Verdi. Die Gewerkschaft fordert 250 Euro monatlich mehr Gehalt, 150 Euro monatlich je Lehrjahr mehr für die Azubis bei einer Laufzeit von 12 Monaten. Die Tarifverhandlungen werden am 1. Juni fortgesetzt.
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2: Das Grau am Himmel dominiert heute mal wieder den Tag bei uns in Frankfurt und im Rhein-Main-Gebiet. Die Temperaturen immerhin angenehme 21 Grad maximal, also zu kalt ist es definitiv nicht. Sonne, die kommt ab und an mal ein bisschen durch, vor allem am frühen Morgen, aber gegen Mittag, Nachmittag und auch am Abend ist es dann eher grau, regnerisch und sogar ein Gewitter steht heute Nachmittag noch an.
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2: Einen wunderschönen guten Morgen auf die Straßen, liebe Autofahrer. Keine großen Staus der Zeit bisher. Ihr kommt gut durch.
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2: Blitzer, die gibt es heute unter anderem, wenn ihr unterwegs seid in der Königsteiner Straße, da haben wir wieder einen stehen, auf der Mörfelder Landstraße oder auch in der Obermainanlage, da wird's geknipst. Und wenn ihr noch was entdeckt, dann einfach an uns melden, an die 069 669 669 669. Gute Fahrt.
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4: Kurz nach 7:30. Guten Morgen, kommt gut rein in diesen Dienstag, an dem ihr auch wieder die Chance habt auf die Radio Frankfurt Mittagspause. Wir schenken euch einen 200-Euro-Gutschein und da könnt ihr mal schön mit den Kollegen und Kolleginnen was futtern gehen. So, wofür genau dieser 200-Euro-Gutschein in dieser Woche ist, wie ihr die Radio Frankfurt Mittagspause ganz einfach gewinnt, darüber quatschen wir in circa 15 Minuten hier bei mir in der Show. Außerdem gibt's natürlich die besten Hits aller Zeiten für euch gleich mit Crowded House, davor Gloria Gaynor. I am what I am.
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0: So klingen sie, die besten Hits aller Zeiten. Ihr hört Radio Frankfurt. Schönen Dienstagmorgen euch.
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2: Check one, check two, was liegt heute an, Kollege Olo?
3: Guten Morgen, Captain. Experten raten nun an Sonn- und Feiertagen, die Photovoltaikanlagen abzustellen. Es wird zu viel Strom eingespeist und das kostet den Staat Geld.
2: Ist doch irgendwie logisch, wenn man sich die Entscheidungsträger so anschaut.
3: Wie meinen?
2: Na, zu viel Sonne überfordert Menschen, die nicht so helle sind. Achtung, Campingtour, Fräulein Schieber, bitte ins Cockpit.
4: Ja, Captain.
2: Alles gut bei Ihnen da hinten?
4: Ja, oh, wussten Sie, dass der Lars Klingbeil Ukulele spielen kann?
2: Toll. Ist das so ähnlich wie Mahjong?
4: Chef, das ist kein Brettspiel, das ist ein Instrument.
2: Ach, ein Instrument. Dann kann er ja nicht nur die Karriere, sondern auch die Tonleiter hoch und runter fallen. Respekt.
4: Ukulele ist ein Saiteninstrument.
2: Ja, mit dieser Aussage unterfordern Sie die ganzen Radiohörer da draußen.
4: Wie meinen?
2: Ja, Sie müssen schon besser betonen. Saiteninstrument, Saiteninstrument, Saiteninstrument.
4: Haha, also ich finde Menschen sympathisch, die musikalisch begabt sind.
2: Ja, wenigstens ist der deutsche Finanzminister musikalisch begabt. Immerhin etwas, nicht? Obwohl.
4: Obwohl was?
2: Naja, die zweite Geige spielen hat er ja nicht so drauf.
5: Entschuldigung, darf ich hier mal andere Saiten aufziehen?
6: Nein.
2: So, Landanflug oder Tower meldet, der Klingbeil spielt eben in der Haupthalle auf der Ukulele seine neue Interpretation der Nationalhymne. Hier, hören Sie mal.
4: Die Melodie kommt mir irgendwie bekannt vor. Ist die nicht aus dem Western?
2: Ja klar, für eine Handvoll Dollar.
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0: Belinda Carlisle bei Radio Frankfurt. Wir spielen euch die besten Hits aller Zeiten. Hey, schönen guten Morgen. 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

0: Schönen guten Morgen ins Nordend. Wir haben gerade nachgemessen, derzeit sind wir bei 14 Grad angelangt.
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2: Ich bin Katrin Müller. Nach der mutmaßlichen Amokfahrt in der Leipziger Innenstadt soll der Fahrer des Autos heute einem Haftrichter vorgeführt werden. Bei der Tat starben eine 63-jährige Frau und ein 77-jähriger Mann. Es gibt viele Verletzte. 3 Menschen wurden schwer verletzt.
3: Am frühen Abend schießt plötzlich ein weißes Auto durch eine Fußgängerzone auf den Marktplatz. Viele Menschen werden angefahren. Rettungskräfte kümmern sich schnell um etliche Verletzte. Als die Polizei eintrifft, sitzt der Fahrer noch im Wagen. Der 33-jährige Deutsche lässt sich widerstandslos festnehmen. Nach bisherigen Erkenntnissen gehen die Ermittler nicht von einem politischen oder religiösen Tatmotiv aus. Die Staatsanwaltschaft spricht von einer Amoktat eines Einzelnen. Ursula Winkler, Nachrichtenredaktion.
2: Vor dem für Russland besonders wichtigen Tag des Sieges am Samstag hat nach Moskau überraschend auch Kiew eine eigene Waffenruhe angekündigt. Sie soll bereits in der kommenden Nacht beginnen, wie der ukrainische Präsident Volodymyr Selenskyj mitteilte. Zuvor hatte Russland eine Feuerpause für Freitag und Samstag angekündigt. Erstmals seit Beginn der Waffenruhe im Iran-Krieg vor knapp 4 Wochen haben sich die Spannungen am Persischen Golf wieder deutlich zugespitzt. Die Vereinigten Arabischen Emirate meldeten, dass nach einem iranischen Drohnenangriff in einem Industriegebiet in einer Hafenstadt ein Großbrand ausgebrochen ist. US-Präsident Trump betont, dass die USA militärisch gut aufgestellt sind.
4: Der Iran versteht die Angriffe auf die Ölanlagen in den Vereinigten Arabischen Emiraten als Vergeltung für die Präsenz von US-Kriegsschiffen in der Straße von Hormuz. Die USA berichten im Gegenzug, mehrere iranische Schnellboote zerstört zu haben, mit der Begründung, der Iran habe die Schiffe unbeteiligter Nationen angegriffen, darunter ein Frachtschiff aus Südkorea. Trump drohte dem Iran mit völliger Vernichtung für den Fall, dass US-Schiffe angegriffen werden. Aus den USA, Tina Eck.
2: Die großen deutschen Reiseveranstalter wollen trotz der steigenden Kerosinpreise Kunden nicht nachträglich für gebuchte Reisen zur Kasse bitten. Man werde die Preise für bereits gebuchte Reisen nicht nachträglich erhöhen, berichteten die Anbieter TUI, Altours und DerTour dem Tagesspiegel. Für zukünftige Buchungen könnte es allerdings angesichts des Preisanstiegs anders aussehen. Reiseveranstalter können den Reisepreis nachträglich erhöhen, wenn dies im Vertrag vereinbart wurde und gestiegene Kosten wie Kerosin es nachweislich erfordern.
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0: Wettertechnisch sind wir heute wieder ähnlich wie gestern etwas nasser unterwegs. Also auch der heutige Dienstag, der hat viel Regen für uns parat, gerade am Nachmittag und auch am Abend. Es steht sogar ein Gewitter am Nachmittag an. Heute Morgen ist es noch größtenteils trocken, so ein bisschen Sonnenschein ist da und die Temperaturen erreichen auch immerhin 21 Grad maximal. Aber eben wie gesagt, Gewitter und Regen vor allem am späten Nachmittag und am Abend.
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0: Hier ist die Radio Frankfurt Verkehrsredaktion. Liebe Autofahrer, wir haben momentan auf der A3 Würzburg Richtung Frankfurt zwischen Hanau und dem Offenbacher Kreuz streckenweise stockender Verkehr. Hier dauert es ein paar Minütchen länger. Auf der A3 Frankfurt Richtung Köln zwischen dem Mönchhof-Dreieck und dem Wiesbadener Kreuz 3 Kilometer stockender Verkehr. Hier braucht ihr auch ein paar Minuten länger. Und ansonsten wünschen wir euch weiterhin noch eine gute und auch sichere Fahrt.
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0: Blitzer haben wir natürlich heute auch wieder in Frankfurt, in der Obermainanlage in der 30er-Zone, Mörfelder Landstraße oder auch auf der Langenstraße steht jeweils ein Blitzanhänger. Bitte Fuß vom Gas und wenn ihr noch was entdeckt, einfach melden an uns 069 669 669 669. Gute Fahrt.
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6: Kurz nach 8, guten Morgen. Schönen Dienstagmorgen euch allen. Und an diesem Dienstagmorgen wird, wie jede Woche dienstags, schön diskutiert in der Show. Jeden Dienstag frage ich euch nämlich, ist es okay, Und heute Morgen, passend zum Muttertag am Sonntag, würde ich gerne von euch wissen, ist es eigentlich okay, diesen Muttertag ohne die Kids feiern zu wollen? Ist es okay, als Mutter zu sagen, nee, lasst mich heute mal in Ruhe, ich will die Zeit für mich haben? Schickt schon mal gerne eure WhatsApp rein. 069 und 3x die 669. In circa 5 Minuten wird dann ausdiskutiert. Davor Miley Cyrus mit Dua Lipa und jetzt Loverboy. Turn me loose. Schön, dass ihr dabei seid.
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1: Miley Cyrus und Dua Lipa, Prisoner. Das ist Radio Frankfurt. Die besten Hits aller Zeiten für euch. Guten Morgen.
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1: Zum Muttertag in dieser Woche diskutieren wir heute Morgen in der Show und ich bin sehr gespannt auf eure Sichtweise. Ist es eigentlich okay, diesen Muttertag ohne die Kids feiern zu wollen? Für sich alleine. Bin sehr gespannt auf eure Sichtweise. Beatrice zum Beispiel hat schon eine WhatsApp-Textnachricht reingeschickt und schreibt, klar ist das okay. Ich bin nämlich nicht nur Mutter, schreibt Beatrice, sondern ein eigenständiger Mensch. Ich bin stolz darauf, was ich die letzten Jahre geleistet habe und habe das Recht, an diesem Tag mal Zeit für mich zu haben. Das ist die Meinung von Beatrice. Und Sabrina hat auch eine WhatsApp reingeschickt.
3: Ich wünschte mir manchmal, dass meine Kinder mal mehr dran denken würden, dass sie mal den Tisch decken oder so. Ich bin eher Mensch, ich verbringe damit den Kindern gemeinsam die Zeit, weil die Zeit gibt mir keiner wieder. Ne? Aber allein ist auch mal schön, wenn man so einen Mama-Tag hat, wo man mit seinen Mädels trifft, wo man dann mal essen geht, wo man das Mutterdasein mal genießt ohne Kinder. Also es ist zwiespaltig.
1: Danke dir, Sabrina, für deine Meinung. Ja, was sagt ihr? Muttertag in dieser Woche, ist es okay, den Kids zu sagen, hey, am Muttertag, ich will euch nicht sehen. Ich will die Zeit für mich haben. Eure WhatsApp gerne direkt hier in die Show. 069 und dreimal die 669. 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

0: Angenehmen Start in diesen Tag euch allen. Radio Frankfurt ist hier. Wir spielen euch die besten Hits aller Zeiten. Freue mich, dass ihr mit dabei seid. So, die Chippflicht, sie kommt. Vielleicht habt ihr das mitbekommen. Alle Hunde und Katzen in der EU müssen in Zukunft gechippt werden. Das hat das EU-Parlament beschlossen. Private Halter und Halterinnen müssen ihren Hund bis spätestens 2036, ihre Katze bis spätestens 2041 gechippt haben. Julia Wasselkopf aus der Radio Frankfurt Redaktion, wie kam es denn dazu?
1: Ja, der Hauptgrund ist Tierschutz. Viele entlaufene oder ausgesetzte Tiere können so schneller zugeordnet werden. Auch illegaler Handel mit Tieren soll besser kontrolliert werden. Durch die Registrierung wird nachvollziehbar, wo ein Tier herkommt und wer dafür verantwortlich ist. Und das soll Missbrauch erschweren.
0: Dankeschön, Julia. Also die Chippflicht kommt. Das findet auch der Deutsche Tierschutzbund super, kritisiert aber die langen Übergangsfristen. Ich meine, für Hunde kommt die Chippflicht, wie gesagt, erst bis 2036, für Katzen bis 2041. Und was sagt ihr dazu? WhatsApp gerne zu mir ins Studio 069 und dreimal die 669.
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0: Mit Klaus Wente, guten Morgen. Quartalszahlen beim Frankfurter Flughafenbetreiber Fraport, getragen von einer positiven Passagierentwicklung auf allen Märkten, auf denen der internationale Flughafenbetreiber aktiv ist, legten die relevanten operativen Kennzahlen zu, berichtet Fraport. Im traditionell aufkommensschwächsten Quartal des Jahres stieg das operative Ergebnis um 18,5 Millionen Euro auf 196 Millionen Euro. Dagegen sank das Konzernergebnis um 6,7 Millionen Euro auf minus 33,1 Millionen Euro. Rückgänge beim Nahostverkehr kompensierten in Frankfurt Zuwächse in andere Regionen, vor allem nach Fernost, sagte dazu Fraport-Chef Stefan Schulte. An der deutschen Börse mit ihren Handelsplätzen Xetra und Frankfurt wurde im April ein Handelsvolumen von 158 Milliarden Euro erzielt. Im Vorjahr waren es noch 188 Milliarden Euro gewesen. Umsatzstärkster DAX-Titel auf Xetra im April war Siemens Energy mit einem Volumen von 9,2 Milliarden Euro. Bei den MDAX-Werten war es die deutsche Lufthansa mit 1,06 Milliarden, teilt die deutsche Börse mit. Und noch mehr Zahlen: der Bad Homburger Dialysekonzern Fresenius Medical Care meldet für das erste Quartal ein Wachstum des operativen Ergebnisses, bereinigt um Sondereffekte um 10%. Ohne Sondereffekte belief sich das operative Ergebnis währungsbereinigt jedoch auf minus 9%. Zum 31. März zählte Fresenius Medical Care weltweit 108.165 Mitarbeiter, heißt es.
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2: Das Grau am Himmel dominiert heute mal wieder den Tag bei uns in Frankfurt und im Rhein-Main-Gebiet. Die Temperaturen immerhin angenehme 21 Grad maximal, also zu kalt ist es definitiv nicht. Sonne, die kommt ab und an mal ein bisschen durch, vor allem am frühen Morgen, aber gegen Mittag, Nachmittag und auch am Abend ist es dann eher grau, regnerisch und sogar ein Gewitter steht heute Nachmittag noch an.
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2: Hier ist die Radio Frankfurt Verkehrsredaktion. Liebe Autofahrer, wir haben momentan auf der A3 Würzburg Richtung Frankfurt zwischen Hanau und dem Offenbacher Kreuz streckenweise stockender Verkehr. Hier dauert es ein paar Minütchen länger. Auf der A3 Frankfurt Richtung Köln zwischen dem Mönchhof-Dreieck und dem Wiesbadener Kreuz 3 Kilometer stockender Verkehr. Hier braucht ihr auch ein paar Minuten länger. Und ansonsten wünschen wir euch weiterhin noch eine gute und auch sichere Fahrt.
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2: Blitzer, die gibt es heute unter anderem, wenn ihr unterwegs seid in der Königsteiner Straße, da haben wir wieder einen stehen, auf der Mörfelder Landstraße oder auch in der Obermainanlage, da wird's geknipst. Und wenn ihr noch was entdeckt, dann einfach an uns melden, an die 069 669 669 669. Gute Fahrt.
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4: Ja, einen wunderschönsten guten Morgen euch allen. Ich glaube, ihr wisst, was euch gleich in 5 Minuten erwartet, nämlich die nächste Portion gute Nachrichten, gleich in circa 5 Minuten die nächsten Good News. Und da kann ich euch heute Morgen verraten, wie das später im Fitnessstudio oder wo auch immer ihr Sport macht, alles ein bisschen einfacher für euch läuft.
5: Das klingt gut, ne?
4: Sport einfacher, ja, seid ihr dabei. Alles klar, ich auch. Also, das alles in 5 Minuten bei mir in den Good News.
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0: Schönen Start in den Dienstag mit den besten Hits aller Zeiten. Ihr hört Radio Frankfurt. Guten Morgen. Gleich gibt's unter anderem Sabrina Carpenter mit Taste für euch.
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0: Hier gibt's nur gute, nur schöne Nachrichten und ab sofort wird das mit dem Sport für uns alle einfacher, denn unsere Lieblingsmusik lässt uns beim Sport besser durchhalten. Das ist doch mal was. Eine Studie aus Finnland zeigt, dass unsere Lieblingssongs beim Training uns 20% länger durchhalten lassen. Denn die Musik lenkt uns nicht nur ab, sondern beeinflusst auch das Gefühl der Anstrengung. Das heißt, mit den passenden Hits klappt das Workout, vielleicht ja heute nach Feierabend, etwas leichter. Man sagt, Songs, die wir lieben, aktivieren das Belohnungssystem in unserem Gehirn. Dopamin wird ausgeschüttet und wir sind viel motivierter. Ist quasi so ein bisschen wie Doping, kann man auch sagen. Und da ich ja fest davon ausgehe, dass wir eure Lieblingshits nonstop spielen, einfach später während des Trainings unseren Stream über die kostenlose App einschalten und dann läuft das schon. Schaut mal.
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0: Wenn ihr Phil Collins hört, dann hört ihr Radio Frankfurt. Two Hearts, das sind die besten Hits aller Zeiten für euch. Wunderschönen guten Morgen. So, ab heute ist wieder Champions League angesagt. Heute starten die Rückspiele im Halbfinale. Los geht's heute Abend 21 Uhr mit Arsenal London gegen Atletico Madrid. Das Hinspiel ging 1:1 aus, also da ist noch alles offen und eigentlich können wir das auch für die Bayern sagen. Morgen Abend Rückspiel für die Bayern in München zu Hause gegen Paris Saint-Germain. Das Hinspiel hatten die Bayern zwar mit 5:4 in Paris verloren, ja, da sind einige Tore gefallen und trotzdem ist es eben nur ein Tor Unterschied. Also auch da noch alles drin.
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0: Die aktuelle Radio Frankfurt Temperatur gemessen am Frankfurter Flughafen beträgt derzeit 16 Grad.
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2: Ich bin Katrin Müller. Nach der mutmaßlichen Amokfahrt in Leipzig mit 2 Todesopfern und 3 Schwerverletzten soll der Fahrer des Autos heute einem Haftrichter vorgeführt werden. Der 33-jährige deutsche Staatsbürger war am Abend unmittelbar nach der Tat festgenommen worden. Die Polizei geht nach bisherigen Erkenntnissen nicht von einem politischen oder religiösen Motiv des Täters aus. Sachsens Innenminister Armin Schuster zufolge handelt es sich bei dem festgenommenen Fahrer aller Wahrscheinlichkeit nach um einen Einzeltäter, einen Amoktäter. Während viele die Sinnhaftigkeit und einen wirklichen Spareffekt des Tankrabatts für Autofahrer bezweifeln, hat Bundesverkehrsminister Patrick Schnieder die Maßnahme verteidigt und schließt auch eine Verlängerung nicht aus. Tanken müsse für alle bezahlbar bleiben, sagte Schnieder dem Redaktionsnetzwerk Deutschland.
3: Viele können schlichtweg nicht auf das Auto verzichten. Das gilt für Berufspendler, Fahrdienste, aber auch Teile der Wirtschaft wie Speditionen. Sie alle bräuchten in der aktuellen Lage Unterstützung. Insofern sei der Tankrabatt ein wichtiges Signal und die richtige Entscheidung, so Schnieder. Man werde die Lage im Blick behalten und nach den 2 Monaten schauen, was noch erforderlich sei. Solange, bis Ende Juni, gilt eine Steuersenkung für Benzin und Diesel von knapp 17 Cent pro Liter. Noch kommt die allerdings nicht in vollem Umfang bei den Autofahrern an. Diana Kramer, Nachrichtenredaktion.
2: Russland will am Samstag den Tag des Sieges im Zweiten Weltkrieg feiern und hat eine 2-tägige Waffenruhe ab Freitag angekündigt. Kiew reagierte prompt. Der ukrainische Präsident Selenskyj kündigte am Abend ebenfalls eine Waffenruhe bereits ab morgen an.
4: Das gab es in 4 Jahren Ukraine-Krieg noch nicht. Zeitlich versetzte Waffenruhen. Erst will die Ukraine morgen und übermorgen nicht schießen, Russland will am Freitag und Samstag stillhalten. Dann wird in Russland der Tag des Sieges gefeiert. Die Ukraine gibt damit keine Garantie für die Militärparade in Moskau ab. Doch Russland hat für den Fall von Angriffen mit Vergeltung gedroht. Selenskyj geht es darum, über Waffenruhen wieder in Friedensgespräche zu kommen. Friedemann Kohler, Nachrichtenredaktion.
2: Die großen deutschen Reiseveranstalter wollen trotz der steigenden Kerosinpreise Kunden nicht nachträglich für gebuchte Reisen zur Kasse bitten. Man werde die Preise für bereits gebuchte Reisen nicht nachträglich erhöhen, berichteten die Anbieter TUI, Altours und DerTour dem Tagesspiegel. Für zukünftige Buchungen könnte es allerdings angesichts des Preisanstiegs anders aussehen.
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0: Einen wunderschönen guten Morgen, ihr Lieben. Am besten packt ihr den Regenschirm mit ein, vor allem am Nachmittag und auch am Abend brauchen wir den hier bei uns in Frankfurt und im Rhein-Main-Gebiet, denn es gibt auf jeden Fall Regenschauer, es gibt auch ein Gewitter am Nachmittag. Die Temperaturen sehr milde, 21 Grad maximal. Die Sonne, die macht sich heute ein bisschen rarer, kommt aber am Morgen vereinzelt immer wieder mal so ein bisschen raus.
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0: Blick auf die Straßen aus der Radio Frankfurt Verkehrsredaktion, liebe Autofahrer. Wir haben auf der A3 Würzburg Richtung Frankfurt zwischen Hanau und Oberthausen 5 Kilometer stockenden Verkehr. Auf der A3 Frankfurt Richtung Köln zwischen Mönchhof-Dreieck und dem Wiesbadener Kreuz 3 Kilometer stockender Verkehr. Und ansonsten wünsche ich euch weiterhin noch eine gute und auch sichere Fahrt.
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0: Blitzer haben wir natürlich heute auch wieder in Frankfurt, in der Obermainanlage in der 30er-Zone, Mörfelder Landstraße oder auch auf der Langenstraße steht jeweils ein Blitzanhänger. Bitte Fuß vom Gas und wenn ihr noch was entdeckt, einfach melden an uns 069 669 669 669. Gute Fahrt.
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6: Guten Morgen. Danke euch fürs Einschalten. Ab in den Dienstag, 5. Mai. Heute ist der Tag des deutschen Brotes. Ja, und der wird zelebriert hier bei mir in der Show. Und zwar, indem wir das beste Stück des frischen Brotes feiern. Ich glaube, wir sind uns einig, welches das ist. Es ist das, sagt's? Richtig. Das Endstück. Und das Großartige ist, dass es so viele verschiedene Begriffe für das Endstück des Brotes gibt. Immer abhängig davon, wo man aufgewachsen ist, wo man gerade wohnt. Und ich will wissen, wie ist es bei euch? Wie nennt ihr das Endstück des Brotes? Schickt gerne schon mal eine WhatsApp rein zu mir in die Show. Und was da alles mit dabei ist, das checken wir dann in circa 5 Minuten.
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0: Soul Sister, The Way to Your Heart. Ihr hört Radio Frankfurt. Wir spielen euch die besten Hits aller Zeiten. Guten Morgen zusammen. Heute ist der 5. Mai. Heute ist der Tag des deutschen Brotes. Und den feiern wir heute Morgen natürlich hier bei mir in der Show. Und zwar, indem wir über das beste Stück des frischen Brotes sprechen. Ich hoffe, wir sind uns einig. Nämlich über das Endstück. Und das Verrückte, aber auch Schöne ist, dass es für dieses Endstück des Brotes, auch in Hessen, so viele verschiedene Begriffe gibt. Oft natürlich abhängig davon, wo genau man wohnt. Und ich bin sehr gespannt, wie ihr es nennt. Wie nennt ihr das Endstück des Brotes? Unter anderem die Rosika hat sich reingemeldet in die Show.
1: Ich muss lachen. Muss ich aber sagen, sind wir einer der Besonderheiten, die tatsächlich zu dem Endstück Endstück sagen. Wir wohnen mitten in der Wetterau, wunderschön, auch richtig dörflich. Aber das Endstück beim Brot heißt bei uns einfach Endstück.
2: Moin, hier ist nämlich aus Kleinauheim. Also bei uns heißt das Endstück Knatzje.
3: Hi, hier ist Bettina aus Frankfurt-Sachsenhausen. Also das Endstück eines Brotes, das nennen wir Knörzchen. Und ich liebe das. Das ist das Allerbeste, besonders wenn es richtig knusprig ist.
0: Ja, absolut. Boah, ein frisches Endstück. So, aber wie nennt ihr es denn? Wo wohnt ihr? Also woher hört ihr zu? Und wie nennt ihr das Endstück des Brotes? Ich glaube, ein gemeinsamer Nenner ist da schwierig, aber ich bin sehr gespannt. Also, eure WhatsApp gerne direkt rein in die Show oder ihr ruft einfach durch. Ist beides dieselbe Nummer 069 und dreimal die 669. Radio Frankfurt hier mit den besten Hits aller Zeiten. Schön, dass ihr dabei seid.

0: entspannter Dienstagmorgen mit UB40, Red Red Wine. Ihr hört Radio Frankfurt. Guten Morgen. Und darüber spricht Frankfurt heute Morgen. Die Fischerhallen an der Alten Brücke in Frankfurt sollen für alle frei zugänglich gemacht werden. Ja, früher war das mysteriöse Gewölbe am nördlichen Mainufer eine Anlegestelle für die Fischer. Auf 400 Quadratmeter gibt es da Gewölbehallen aus dem 19. Jahrhundert. Vor kurzem gab es bei der Nacht der Museen ja Taschenlampenführungen. Ab Ende Mai soll es dann Workshops, Kulturveranstaltungen und andere kleine Events geben. Also sehr spannend, was da auf uns zukommen könnte. Die Fischerhallen an der Alten Brücke in Frankfurt sollen für alle frei zugänglich gemacht werden. Und wir bleiben da auf jeden Fall für euch dran.
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1: Mit Klaus Wente, guten Morgen. Quartalszahlen beim Frankfurter Flughafenbetreiber Fraport, getragen von einer positiven Passagierentwicklung auf allen Märkten, auf denen der internationale Flughafenbetreiber aktiv ist, legten die relevanten operativen Kennzahlen zu, berichtet Fraport. Im traditionell aufkommensschwächsten Quartal des Jahres stieg das operative Ergebnis um 18,5 Millionen Euro auf 196 Millionen Euro. Dagegen sank das Konzernergebnis um 6,7 Millionen Euro auf minus 33,1 Millionen Euro. Rückgänge beim Nahostverkehr kompensierten in Frankfurt Zuwächse in andere Regionen, vor allem nach Fernost, sagte dazu Fraport-Chef Stefan Schulte. An der deutschen Börse mit ihren Handelsplätzen Xetra und Frankfurt wurde im April ein Handelsvolumen von 158 Milliarden Euro erzielt. Im Vorjahr waren es noch 188 Milliarden Euro gewesen. Umsatzstärkster DAX-Titel auf Xetra im April war Siemens Energy mit einem Volumen von 9,2 Milliarden Euro. Bei den MDAX-Werten war es die deutsche Lufthansa mit 1,06 Milliarden, teilt die deutsche Börse mit. Und noch mehr Zahlen: der Bad Homburger Dialysekonzern Fresenius Medical Care meldet für das erste Quartal ein Wachstum des operativen Ergebnisses, bereinigt um Sondereffekte um 10%. Ohne Sondereffekte belief sich das operative Ergebnis, währungsbereinigt jedoch auf minus 9%. Zum 31. März zählte Fresenius Medical Care weltweit 108.165 Mitarbeiter, heißt es.
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2: Das Grau am Himmel dominiert heute mal wieder den Tag bei uns in Frankfurt und im Rhein-Main-Gebiet. Die Temperaturen immerhin angenehme 21 Grad maximal, also zu kalt ist es definitiv nicht. Sonne, die kommt ab und an mal ein bisschen durch, vor allem am frühen Morgen, aber gegen Mittag, Nachmittag und auch am Abend ist es dann eher grau, regnerisch und sogar ein Gewitter steht heute Nachmittag noch an.
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2: Blick auf die Straßen aus der Radio Frankfurt Verkehrsredaktion, liebe Autofahrer. Wir haben auf der A3 Würzburg Richtung Frankfurt zwischen Hanau und Oberthausen 5 Kilometer stockenden Verkehr. Auf der A3 Frankfurt Richtung Köln zwischen Mönchhof-Dreieck und dem Wiesbadener Kreuz 3 Kilometer stockender Verkehr. Ansonsten wünsche ich euch weiterhin noch eine gute und auch sichere Fahrt.
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2: Blitzer, die gibt es heute unter anderem, wenn ihr unterwegs seid in der Königsteiner Straße, da haben wir wieder einen stehen, auf der Mörfelder Landstraße oder auch in der Obermainanlage, da wird's geknipst. Und wenn ihr noch was entdeckt, dann einfach an uns melden, an die 069 669 669 669. Gute Fahrt.
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4: Es ist kurz nach 9:30. 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

0: No Doubt, Don't Speak, das ist der Sound von Radio Frankfurt. Wir spielen euch die besten Hits aller Zeiten. Wunderschönen guten Morgen. Gleich hört ihr unter anderem Ray Dalton und Alvaro Soler bei uns.
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2: Check one, check two, was liegt heute an, Kollege Olo?
3: Guten Morgen, Captain. Oh, Experten raten nun an Sonn- und Feiertagen, die Photovoltaikanlagen abzustellen. Es wird zu viel Strom eingespeist und das kostet den Staat Geld. Das
2: ist doch irgendwie logisch, wenn man sich die Entscheidungsträger so anschaut.
3: Wie meinen?
2: Na, zu viel Sonne überfordert Menschen, die nicht so helle sind. Camping-Tour, Fräulein Schieber, bitte ins Cockpit.
4: Ja, Captain.
2: Alles gut bei Ihnen da hinten?
4: Ja, oh, wussten Sie, dass der Lars Klingbeil Ukulele spielen kann?
2: Toll. Ist das so ähnlich wie Mahjong?
4: Chef, das ist kein Brettspiel, das ist ein Instrument.
2: Ach, ein Instrument. Dann kann er ja nicht nur die Karriere, sondern auch die Tonleiter hoch und runter fallen. Respekt.
4: Ukulele ist ein Saiteninstrument.
2: Ja, mit dieser Aussage unterfordern Sie die ganzen Radiohörer da draußen.
4: Wie meinen?
2: Ja, Sie müssen schon besser betonen. Saiteninstrument, Saiteninstrument, Saiteninstrument.
4: Haha, also ich finde Menschen sympathisch, die musikalisch begabt sind.
2: Ja, wenigstens ist der deutsche Finanzminister musikalisch begabt. Immerhin etwas, nicht? Obwohl.
4: Obwohl was?
2: Naja, die zweite Geige spielen hat er ja nicht so drauf.
5: Entschuldigung, darf ich hier mal andere Saiten aufziehen?
6: Nein.
2: So, Landeanflug oder Tower meldet, der Klingbeil spielt eben in der Haupthalle auf der Ukulele seine neue Interpretation der Nationalhymne. Hier, hören Sie mal.
4: Die Melodie kommt mir irgendwie bekannt vor. Ist die nicht aus dem Western?
2: Ja klar, für eine Handvoll Dollar.
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0: Robbie Neville ist das. Ihr hört Radio Frankfurt, die besten Hits aller Zeiten für euch. Wunderschönen guten Morgen. Und auch darüber spricht Frankfurt an diesem Morgen. Die Eintracht-Frauen sind weiter auf Champions-League-Kurs. Gestern Abend das Heimspiel gegen die Clubfrauen aus Nürnberg mit 4:1 gewonnen. Die Eintracht-Frauen auf Platz 3. Ein Sieg sollte schon noch her, dann wäre die Champions-League-Qualifikation sicher. Nächstes Spiel für die Eintracht-Frauen am kommenden Samstag. Dann bei den Bayern in München.
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0: Der Dienstagvormittag mit dem Blick aufs Thermometer. Kleiner Feldberg in über 800 Metern Höhe sehen wir auch schön hier in unseren Skyline-Studios aktuell mit 11,5 Grad gemessen.
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2: Ich bin Katrin Müller. Leipzig steht nach der mutmaßlichen Amokfahrt in der Innenstadt unter Schock. Ein 33-jähriger Deutscher war gestern mit einem Auto in eine Fußgängerzone gerast. Zwei Menschen starben, viele weitere wurden verletzt, drei von ihnen schwer. Der Fahrer des Autos wurde unmittelbar nach der Tat festgenommen. Er soll heute einem Haftrichter vorgeführt werden.
3: Die Betroffenheit in Leipzig ist am Tag nach der Tat groß. Um der Trauer Raum zu geben und der Opfer zu gedenken, soll es am Nachmittag eine ökumenische Gedenkandacht in der Nikolaikirche geben. Währenddessen laufen die Ermittlungen von Polizei und Staatsanwaltschaft weiter. Dafür sind Teile der Leipziger Innenstadt heute auch noch gesperrt. Ein politisches oder religiöses Motiv schließt die Polizei aus. Fiona Reinhardt, Nachrichtenredaktion.
2: Mütter von kleinen Kindern übernehmen mehr Sorgearbeit und sind deutlich seltener berufstätig als Väter in derselben Familiensituation. 2025 ging weniger als die Hälfte der Mütter mit mindestens einem Kind unter 3 Jahren einer Erwerbsarbeit nach, wie das Statistische Bundesamt mitteilt. Bei Vätern, die mit einem oder mehr Kindern unter 3 Jahren im Haushalt lebten, war die Erwerbstätigenquote mit rund 89% mehr als doppelt so hoch. Die Zahl der Apotheken in Deutschland ist im ersten Quartal weiter gesunken. Ende März gab es bundesweit noch rund 16.540 Apotheken, nochmal 60 weniger als zum Jahreswechsel. Das geht aus Daten der Bundesvereinigung Deutscher Apothekerverbände hervor.
4: Seit Jahresbeginn wurden 19 Apotheken neu eröffnet, gleichzeitig aber 79 geschlossen. Ein Trend, der sich seit Jahren fortsetzt. Vor allem im ländlichen Raum bedeutet das für viele Menschen, die Medikamente brauchen, weite Wege. Lange kann das so nicht weitergehen, sagt der Vorsitzende des Deutschen Apothekerverbandes Hans-Peter Hubmann und beklagt die chronische Unterfinanzierung der Apotheken. Seit Jahren wird eine Anhebung der Honorare gefordert. Wegen der angespannten Finanzlage der gesetzlichen Krankenkassen hat Schwarz-Rot diese aber zurückgestellt. Diana Kramer, Nachrichtenredaktion.
2: Bundesverkehrsminister Patrick Schnieder hält den Tankrabatt für sinnvoll und schließt eine Verlängerung nicht grundsätzlich aus. Der Tankrabatt sei eine richtige Entscheidung, sagte er dem Redaktionsnetzwerk Deutschland. Seit 1. Mai gilt für 2 Monate eine Steuersenkung für Benzin und Diesel von knapp 17 Cent pro Liter.
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5: Ich bin Klaus Wente, guten Morgen. Der Deutsche Stadtmarketing-Tag der Bundesvereinigung City und Stadtmarketing findet noch bis einschließlich heute hier erstmals in Frankfurt statt und setzt gleich neue Maßstäbe. Mehr als 300 Teilnehmerinnen und Teilnehmer aus Deutschland, Österreich, Belgien und den Niederlanden bedeuten einen neuen Rekord. Unter dem Leitthema Zukunft der Stadt versammelt die Veranstaltung führende Expertinnen und Experten aus Stadtmarketing, Verwaltung, Wirtschaft und Wissenschaft, teilt die Stadt mit. Menschen in sozialen Notlagen sollen in Frankfurt schneller Hilfe finden. Die Stadt hat dafür eine neue Notfallkarte eingeführt. Die kompakte Karte im praktischen Scheckkartenformat passt in jede Geldbörse und ist damit jederzeit griffbereit. Ein QR-Code darauf führt direkt auf eine Internetseite der Stadt. Dort stehen die wichtigsten Hilfsangebote und weitere Informationen. Auch die passenden Telefonnummern sind abrufbar, so die Stadt.
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0: Unsere Stadt Frankfurt, ja, die sieht selbst hier bei den Wolken wunderschön aus. Der Blick aus den gläsernen Skyline-Studios. Ja, ist es wolkig zum späten Vormittag. Zwischen 11 und 12 Uhr Richtung Mittagspause lockert sich ein bisschen auf. Und dann ab dem Nachmittag zieht sich aber wieder zu. Ab 15 Uhr dann durchgängig auch immer wieder am Tröpfeln mit Regen und Niederschlag. Das geht auch bis in die Nacht hinein, bis in die erste Nachthälfte. Und dann morgen, der Mittwoch, bei bis zu 19 Grad, starten wir schon früh um 7 mit vereinzelten kleinen Regentropfen. Und das Tröpfeln zu über den Vormittag. Über den Mittag und den Nachmittag lockert es auf mit Sonne. Am Abend wieder Regen bei bis zu 19 Grad. Und der Donnerstag bei bis zu 12 Grad überwiegend wolkig.
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0: Grüße an euch, liebe Autofahrer. A5 Richtung Frankfurt zwischen Obermörn und Bad Homburger Kreuz. Hier ist die Unfallstelle geräumt. 6 Minuten stockt hier noch. 10 Minuten A60 Richtung Mönchhof-Dreieck zwischen Rüsselsheim-Königstetten und Rüsselsheim-Ost. Das Ganze in der Baustelle. Und die Hanauer Landstraße stadteinwärts in der Frankfurter City bis zum Ratsweg-Kreisel dauert es eine Viertelstunde länger.
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0: Über WhatsApp hat uns die Stefanie Blitzer gemeldet. Dankeschön dafür. Das ist der Konrad-Duden-Weg in Niedereschbach. In der 50er-Zone Richtung eines Supermarkts wird geblitzt. Außerdem am Römerhof Tempo 30 und die Peter-Bietz-Straße in der 50er-Zone. 069 und dreimal die 669. Alles gerne über WhatsApp oder ihr ruft gerne an. Dankeschön dafür.
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0: Gut genannte Grüße gehen raus an euch. Schön, dass ihr dabei seid. Ich bin Jan. Ich freue mich sehr auf den Tag mit euch. Wir alle sind jetzt hoffentlich mittlerweile in der neuen Woche wieder angekommen. Nach dem verlängerten Wochenende, es braucht immer so ein, zwei Tage. Das geht uns allen so. Kein Problem, Motivationsboost ist am Start. Nämlich die besten Hits aller Zeiten. Jetzt mit Mike Oldfield, richtig toller 80er Flashback. 83 rausgekommen, richtiger Kult-Track mit Shadow on the Wall. Die besten Hits aller Zeiten sind es. Einen tollen Dienstag wünschen wir euch.

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1: Unsere Zahl des Tages ist heute die 2274. Denn die Zahl der Betriebsgründungen hier in Frankfurt ist innerhalb des vergangenen Jahres um 97% auf 2274 angestiegen und hat sich somit nahezu verdoppelt, teilt die Frankfurter Wirtschaftsförderung mit. 2274 neue Start-ups und Betriebsgründungen, das ist heute unsere Zahl des Tages.
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1: Unsere Stadt Frankfurt, ja, die sieht selbst hier bei den Wolken wunderschön aus. Der Blick aus den gläsernen Skyline-Studios. Ja, es ist wolkig zum späten Vormittag. Zwischen 11 und 12 Uhr Richtung Mittagspause lockert es sich ein bisschen auf. Und dann ab dem Nachmittag zieht es sich aber wieder zu. Ab 15 Uhr dann durchgängig auch immer wieder am Tröpfeln mit Regen und Niederschlag. Das geht auch bis in die Nacht hinein, bis in die erste Nachthälfte. Und dann morgen, der Mittwoch, bei bis zu 19 Grad, starten wir schon früh um 7 mit vereinzelten kleinen Regentropfen. Und das tröpfelt so über den Vormittag. Über den Mittag und den Nachmittag lockert es auf mit Sonne. Am Abend wieder Regen bei bis zu 19 Grad. Und der Donnerstag bei bis zu 12 Grad überwiegend wolkig.

0: zur Stadt einwärts in der Frankfurter City. Bis zum Radweg-Kreisel dauert es eine Viertelstunde länger.
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0: Bei Tempo 30 wird auf der Gutleutstraße geblitzt. Aus einem blauen Caddy heraus auf der rechten Seite kurz vorm Hotel. Kam eben über WhatsApp rein. Dankeschön dafür. Außerdem die A3 Richtung Frankfurt in Höhe vom Offenbacher Kreuz in der Baustelle bei Tempo 60. Und dann noch der Konrad-Duden-Weg in der 50er-Zone. 069 und dreimal die 669. Eure Nummer für Staus und Blitzer.
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3: Kleine Gegenbewegung im frühen Handeln beim DAX am deutschen Aktienmarkt. Nachdem der DAX gestern ja ziemlich abgerutscht war, gewinnt er heute Morgen zunächst 0,4% auf 24.094 Punkte. Eine schwache Wall Street-Vorgabe und die nicht sehr verheißungsvollen Entwicklungen rund um die Golfregion sorgen dafür, dass die Anleger weiter sehr vorsichtig agieren. Die italienische Großbank UniCredit, die die Commerzbank übernehmen will, meldet einen Rekordgewinn für das erste Quartal. Die Commerzbank-Aktie steigt vorerst um 0,8%. Etwas stärker zulegen unter den 40 Standardwerten können auch Rheinmetall und die Deutsche Telekom. Auf dem absteigenden Ast sind dagegen nach Quartalszahlen Fresenius Medical Care, Deutsche Börse sowie die Aktie der Deutschen Post. Der Euro zeigt sich am Vormittag mit einem Dollar 16,90 stabil. Aus Frankfurt, Klaus Bente.
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0: Euer Dienstagvormittag mit der aktuellen Temperatur. Wir schauen Richtung Ostend zur Europäischen Zentralbank. Wir messen 19,5 Grad.
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2: Ich bin Katrin Müller. Allmählich beginnt die Urlaubszeit und neben Benzin und Diesel hat sich auch Kerosin stark verteuert. Die großen Reiseveranstalter wollen ihre Kunden für gebuchte Reisen aber nicht nachträglich zur Kasse bitten. Das berichten TUI, Altours und Der Tour dem Tagesspiegel in einer Umfrage. Für zukünftige Buchungen könnte es allerdings teurer werden.
3: Veranstalter können den Reisepreis tatsächlich nachträglich erhöhen. Und zwar dann, wenn es im Vertrag steht und gestiegene Kosten wie Kerosin es nachweislich erfordern. Ein solcher Aufschlag muss aber spätestens 20 Tage vor der Reise mitgeteilt werden. Die Preise für Kerosin steigen aktuell, deshalb könne man nicht ausschließen, dass die Buchungen teurer werden. Auch Sorgen vor einem Mangel an Kerosin stehen im Raum. Wenn Flüge deshalb im Sommer gestrichen werden müssen, werde man die Kunden umgehend informieren, heißt es. Thomas Bremser, Nachrichtenredakteur.
2: Nach der Amokfahrt in Leipzig ist die Innenstadt weiter abgesperrt. Viele Menschen haben an der Stelle, an der gestern ein Autofahrer in die Fußgängerzone gefahren war, Kerzen aufgestellt und Blumen niedergelegt. Zwei Menschen starben bei der Amokfahrt des 33-Jährigen, viele weitere wurden verletzt.
4: Einen politischen oder religiösen Hintergrund für die Tat schließt die Polizei zurzeit aus. Es bleibt also die Frage, warum hat der 33-Jährige das getan? Um dem nachzugehen, ermitteln Polizei und Staatsanwaltschaft heute weiter und so lange bleibt die Leipziger Innenstadt vermutlich auch noch gesperrt. Ermittelt wird wegen Mordes in zwei Fällen und versuchtem Mord in mindestens zwei Fällen. Nach dpa-Informationen war der 33-jährige Fahrer des Autos Polizei bekannt, allerdings nicht wegen ähnlicher Taten. Er soll heute einem Haftrichter vorgeführt werden. Fiona Reinhardt, Nachrichtenredaktion.
2: Der SPD-Politiker Dirk Wiese hat den Willen seiner Partei bekräftigt, gemeinsam mit der Union Schwarz-Rot zum Erfolg zu führen. Man wolle, dass die Koalition erfolgreich sei, Reformen müssten angepackt, aber auch die Ärmel hochgekrempelt werden, sagte der erste parlamentarische Geschäftsführer der SPD-Bundestagsfraktion im Ersten. Morgen ist Schwarz-Rot ein Jahr im Amt. Für Konsum auf Pump haben sich Deutschlands Verbraucherinnen und Verbraucher im vergangenen Jahr mehr Kredite besorgt als ein Jahr zuvor. Das Neugeschäft der Kreditbanken in diesem Bereich stieg auf insgesamt knapp 60 Milliarden Euro, wie aus den Jahreszahlen des Bankenfachverbands hervorgeht. Besonders gefragt sind Autokredite.
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5: Mit Klaus Wette, guten Tag. Quartalszahlen beim Frankfurter Flughafenbetreiber Fraport, getragen von einer positiven Passagierentwicklung auf allen Märkten, auf denen der internationale Flughafenbetreiber aktiv ist, legten die relevanten operativen Kennzahlen zu, berichtet Fraport. Im traditionell aufkommensschwächsten Quartal des Jahres stieg das operative Ergebnis um 18,5 Millionen Euro auf 196 Millionen Euro. Dagegen sank das Konzernergebnis um 6,7 Millionen Euro auf minus 33,1 Millionen Euro. Rückgänge beim Nahostverkehr kompensierten in Frankfurt Zuwächse in andere Regionen, vor allem nach Fernost, sagte dazu Fraport-Chef Stefan Schulte. An der deutschen Börse mit ihren Handelsplätzen Xetra und Frankfurt wurde im April ein Handelsvolumen von 158 Milliarden Euro erzielt. Im Vorjahr waren es noch 188 Milliarden Euro gewesen. Umsatzstärkster DAX-Titel auf Xetra im April war Siemens Energy mit einem Volumen von 9,2 Milliarden Euro. Bei den MDAX-Werten war es die deutsche Lufthansa mit 1,06 Milliarden, teilt die deutsche Börse mit.
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0: Kleine Auflockerung der Wolkendecke. Südlich von Frankfurt, Sachsenhausen, Niederrad blitzt so ein bisschen Sonne durch. So richtig Hoffnung können wir euch aber nicht machen. Jetzt im Laufe des Mittags, Nachmittags, es zieht sich komplett zu. Und ab 15, 16 Uhr kommt dann auch Regen runter. Über den ganzen Abend hinweg, also der Feierabend, der fällt ins Wasser. Definitiv macht euch da bitte dementsprechend auch bereit dafür, wenn ihr euch dann später in Richtung Feierabend auf den Weg macht. Und dann der Mittwochmorgen bei bis zu 19 Grad am Vormittag schon. Wenn ihr zwischen 7 und 8 Uhr auf dem Weg Richtung Büro seid, ein paar Regentropfen kommen runter, nicht viel. Und im Laufe des Mittags und Nachmittags lockert sie es auf. Bisschen Sonne kommt definitiv durch am Mittwoch. Am Abend dann wieder vereinzelt, aber mit Regen.
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0: Grüße an euch, liebe Autofahrer. Vorsicht bitte Richtung Darmstadt zwischen Langenmörfelden und Weiterstadt. Hier befindet sich eine Entenfamilie auf der Fahrbahn. Und der Blick innerhalb der Frankfurter City. In der Baustelle die Hanauer Landstraße stadteinwärts bis zum Ratswegkreisel. Hier dauert es eine Viertelstunde länger.
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0: Bei Tempo 30 wird auf der Gutleutstraße geblitzt. Aus einem blauen Caddy heraus auf der rechten Seite kurz vorm Hotel. Kam eben über WhatsApp rein. Dankeschön dafür. Außerdem die A3 Richtung Frankfurt in Höhe vom Offenbacher Kreuz in der Baustelle bei Tempo 60. Und dann noch der Konrad-Duden-Weg in der 50er-Zone. 069 und dreimal die 669. Eure Nummer für Staus und Blitzer.
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0: 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Und wie gewohnt, die besten Hits aller Zeiten bekommt ihr nur bei uns. Radio Frankfurt jetzt mit Queen und davor Tina Turner. I don't wanna lose you. Und danach sprechen wir mal über unsere Eintracht-Frauen. Die haben nämlich gestern hier eine richtig starke Performance hingelegt.

0: 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Ja, bei den Jungs unserer Eintracht, da lief es zuletzt nicht so wirklich prickelnd. Und das kann man jetzt von den Frauen nicht behaupten. Gestern Abend, was ein Spiel in der Frauenbundesliga. Da haben sich gestern Abend unsere Eintracht Frankfurt Frauen nämlich zu Hause mit 4:1 gegen Nürnberg durchgesetzt. Und damit haben sie einen großen Schritt in Richtung internationales Geschäft gemacht. Im Rennen um die Champions League Plätze, da bleiben wir somit auf Kurs, in der Tabelle auf Platz 3. Und der Vorsprung auf Verfolger Bayer Leverkusen, der beträgt weiter 5 Punkte. Über weite Strecken war das gestern Abend echt eine abgeklärte Vorstellung gegen Nürnberg. Fazit, unsere Adlerträgerin, die bleiben zu Hause eine richtige Macht. Wir haben dort weiterhin erst in 2 Spielen Punkte gelassen. Tabellenplatz 3 hat man gefestigt. Und das nächste Spiel, das steht dann schon am Samstag auf der Agenda. Auswärts geht's dann gegen den FC Bayern. Ja, auch das werden wir ganz genau im Blick haben. Bis dahin, da gratulieren wir unseren Frauen der Eintracht Frankfurt, sind echt stolz. Tolles Spiel gestern Abend. Der Heimsieg 4:1 gewonnen gegen Nürnberg. Große, große Klasse.
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1: Kleine Auflockerung der Wolkendecke. Südlich von Frankfurt, Sachsenhausen, Niederrad blitzt so ein bisschen Sonne durch. So richtig Hoffnung können wir euch aber nicht machen. Jetzt im Laufe des Mittags, Nachmittags, es zieht sich komplett zu. Und ab 15, 16 Uhr kommt dann auch Regen runter. Über den ganzen Abend hinweg, also der Feierabend, der fällt ins Wasser. Definitiv, macht euch da bitte dementsprechend auch bereit dafür, wenn ihr euch dann später in Richtung Feierabend auf den Weg macht. Und dann der Mittwochmorgen bei bis zu 19 Grad am Vormittag schon. Wenn ihr zwischen 7 und 8 Uhr auf dem Weg Richtung Büro seid, ein paar Regentropfen kommen runter, nicht viel. Und im Laufe des Mittags und Nachmittags lockert sie es auf. Bisschen Sonne kommt definitiv durch am Mittwoch. Am Abend dann wieder vereinzelt, aber mit Regen.
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1: Grüße an euch, liebe Autofahrer. Vorsicht bitte Richtung Darmstadt zwischen Langenmerfelden und Weiterstadt. Hier befindet sich eine Entenfamilie auf der Fahrbahn. Und der Blick innerhalb der Frankfurter City. In der Baustelle die Hanauer Landstraße stadteinwärts bis zum Radswegkreisel. Hier dauert es eine Viertelstunde länger.
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1: Bei Tempo 30 wird auf der Gutleutstraße geblitzt. Aus einem blauen Caddy heraus auf der rechten Seite kurz vorm Hotel. Kam eben über WhatsApp rein. Dankeschön dafür. Außerdem die A3 Richtung Frankfurt in Höhe vom Offenbacher Kreuz in der Baustelle bei Tempo 60. Und dann noch der Konrad-Duden-Weg in der 50er-Zone. 069 und dreimal die 669. Eure Nummer für Staus und Blitzer.
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0: So hören sich die besten Hits aller Zeiten an. Wir reisen mit euch durch sämtliche Musikepochen, unabhängig davon, ob unsere Greatest Hits hier in den 70ern, in den 80ern, 90ern, in den 2000ern rausgekommen sind. Bei uns sind sie alle zu Hause. Eben die besten Hits aller Zeiten. Und auch heute haben wir uns mal wieder einen ganz besonderen Track herausgesucht und schauen hinter die Kulissen, was steckt hinter den Künstlern und wie ist dieser Song eigentlich genau entstanden und was macht ihn so erfolgreich?
1: 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Mai 2004. Ozone sind mit Dragostea Din Tei neu in den Charts. Was für die deutsche Sprache Schiller oder Goethe sind, ist für die rumänische Sprache der Dichter Mihai Eminescu. Durch ihn und seine Werke entwickelt sich im Laufe des 19. Jahrhunderts eine rumänische Hochsprache, die den Grundstein legt für das heutige Rumänisch. Viele Sprachbilder, die er in seinen Gedichten benutzt hat, sind in die rumänische Sprache eingegangen und werden ganz alltäglich umgangssprachlich benutzt, bis heute. Eines dieser berühmten Sprachbilder ist die Liebe von der Linde. Das steht für eine tiefe, wahre, starke und echte Liebe. Die Liebe des Lebens, sozusagen. Auf Rumänisch heißt das Dragostea Din Tei. Dieses Bild hat Mihai Eminescu so oft verwendet, dass er sogar mit einem Lindenblatt auf dem 500er-Schein der rumänischen Währung abgebildet ist. Die Partypopper von Ozone stellen sich also mit ihrem Song über die Lindenliebe, ob man das jetzt musikalisch glauben mag oder nicht, in die Tradition des größten rumänischen Dichters und landen damit einen der größten Hits der

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2: In der Silberregion Karwendel trifft Frühling im Tal auf winterliche Bergkulisse. Genau dieser Kontrast macht die Region jetzt besonders für alle, die draußen aktiv sein wollen, schwärmt Elisabeth Frontull, Geschäftsführerin vom dortigen Tourismusverband.
3: Wir haben ein großes Wandernetz, wo man zu Fuß hingehen kann, entlang von Flüssen zum Beispiel oder zu bestimmten Aussichtspunkten. Wir haben aber auch sehr viele Mountainbike-Strecken und auch normale Radstrecken, wo man mit dem Rennrad fahren kann.
2: Wer sich dabei intensiver auf die Umgebung einlassen will, findet auch Wege, die Natur einmal ganz anders wahrzunehmen.
3: So richtig naturnah erlebt man uns am Weg der Sinne. Das ist am Bildberg oben ein 5 Kilometer langer Weg, der mit Kunstwerken einfach eine neue Perspektive auf die Natur und auf die Umgebung wirft.
2: Und selbst wer spontan reist, muss auf nichts verzichten. Vor Ort steht eine breite Auswahl an Leihausrüstung bereit. Von Rädern bis hin zu kompletter Wanderausrüstung. Sofort einsetzbar. 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

0: Der Start in die Mittagspause. Perfekter Spot dafür, die Kleinmarkthalle hier bei uns in Frankfurt. Und das Thermometer dort zeigt aktuell 20 Grad an.
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2: Ich bin Katrin Müller. Seit Anfang Mai gibt es in Deutschland den Tankrabatt wegen der hohen Spritpreise. Die 17 Cent Steuersenkung pro Liter landen aber offenbar nicht komplett an den Zapfsäulen. Das haben jetzt auch die Wirtschaftsforscher vom Münchner IFO-Institut berechnet.
3: Besonders groß ist der Unterschied beim Diesel. Der wurde laut IFO-Institut in den ersten 3 Tagen des Tankrabatts im Schnitt nur 4 Cent billiger. Bei Superbenzin waren es immerhin 12 Cent. Es ist zwar auch für die Experten schwer, genau zu sagen, wie die schwankenden Preise zustande kommen und wie groß der Einfluss von Maßnahmen wie dem Tankrabatt ist. Zuvor hatten aber auch schon der ADAC und Verbraucherschützer kritisiert, dass die Steuersenkung nur teilweise bei den Autofahrern ankommt. Aus Berlin, Thomas Borgt.
2: Nach der mutmaßlichen Amokfahrt in Leipzig mit 2 Todesopfern und 3 Schwerverletzten soll der Fahrer des Autos heute einem Haftrichter vorgeführt werden. Der 33-jährige deutsche Staatsbürger war am Abend unmittelbar nach der Tat festgenommen worden. Die Polizei geht nach bisherigen Erkenntnissen nicht von einem politischen oder religiösen Motiv des Täters aus. Sachsens Innenminister Armin Schuster zufolge handelt es sich bei dem festgenommenen Fahrer aller Wahrscheinlichkeit nach um einen Einzeltäter, einen Amoktäter. Russland will am Samstag den Tag des Sieges im Zweiten Weltkrieg feiern und hat eine 2-tägige Waffenruhe ab Freitag angekündigt. Kiew reagierte prompt. Der ukrainische Präsident Selenskyj kündigte am Abend ebenfalls eine Waffenruhe bereits ab morgen an.
4: Das gab es in 4 Jahren Ukraine-Krieg noch nicht. Zeitlich versetzte Waffenruhen. Erst will die Ukraine morgen und übermorgen nicht schießen, Russland will am Freitag und Samstag stillhalten. Dann wird in Russland der Tag des Sieges gefeiert. Die Ukraine gibt damit keine Garantie für die Militärparade in Moskau ab. Doch Russland hat für den Fall von Angriffen mit Vergeltung gedroht. Selenskyj geht es darum, über Waffenruhen wieder in Friedensgespräche zu kommen. Friedemann Kohler, Nachrichtenredaktion.
2: Die großen deutschen Reiseveranstalter wollen trotz der steigenden Kerosinpreise Kunden nicht nachträglich für gebuchte Reisen zur Kasse bitten. Man werde die Preise für bereits gebuchte Reisen nicht nachträglich erhöhen, berichteten die Anbieter TUI, Altours und DerTour dem Tagesspiegel. Für zukünftige Buchungen könnte es allerdings angesichts des Preisanstiegs anders aussehen.
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5: Mit Klaus Wette, guten Tag. Die erste Tarifverhandlung für die rund 120.000 Beschäftigten im hessischen Großhandel endeten ergebnislos ohne Angebot der Arbeitgeber. Das ist ein Affront gegenüber den Beschäftigten, sagt Verdi. Die Gewerkschaft fordert 250 Euro monatlich mehr Gehalt, 150 Euro monatlich je Lehrjahr mehr für die Azubis bei einer Laufzeit von 12 Monaten. Die Tarifverhandlungen werden am 1. Juni fortgesetzt. Und noch mehr Zahlen. Der Bad Homburger Dialysekonzern Fresenius Medical Care meldet für das erste Quartal ein Wachstum des operativen Ergebnisses, bereinigt um Sondereffekte um 10%. Ohne Sondereffekte belief sich das operative Ergebnis, währungsbereinigt jedoch auf -9%. Zum 31. März zählte Fresenius Medical Care weltweit 108.165 Mitarbeiter, heißt es.
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6: Es kommt eine richtig starke Wolkenfront auf uns zu. 14, 15 Uhr dann mit den ersten richtigen Regenschauern und ab 16 Uhr bitte auf dem Schirm haben, wenn ihr euch dann in Richtung Feierabend auf den Weg macht. Ab 16 Uhr kommt richtig starker Regen runter und das zieht sich auch durch den ganzen Abend hinweg bis in die erste Nachthälfte hinein. Morgen dann der Mittwoch bei bis zu 19 Grad starten wir um 7 Uhr morgens mit einem kleinen Regentropfen hier und da. Das beruhigt sich im Laufe des Tages, mittags, nachmittags lockert sich's auf. Am Abend wieder vereinzelt Regen, der Mittwoch dann bei bis zu 19 Grad.
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6: 2, 3 kleine Sachen sind es. In der Frankfurter City die Berliner Straße Richtung Altstadt mit 5 Minuten und die Hanauer Landstraße, die Baustelle stadteinwärts Richtung Ratswegkreisel, aktuell mit 8 Minuten Verzögerung.
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6: In der Baustelle auf der A3 wird geblitzt, Richtung Frankfurt in Höhe vom Offenbacher Kreuz. Das Ganze bei Tempo 60. Am Römerhof in der 30er-Zone und die Peter-Bietz-Straße noch in Frankfurt bei Tempo 50. 069 und dreimal die 669. Falls ihr noch was gesehen habt auf den Straßen, gerne WhatsAppen oder ihr ruft an. Dankeschön dafür.
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6: Der Start in die Mittagspause mit den besten Hits aller Zeiten und der Frage, wie sieht eigentlich unser Feierabend heute aus? Wir haben gleich ein paar richtig tolle Tipps für euch nach Dermot Kennedy und davor die Bangles mit If She Knew What She Wants. Die besten Hits aller Zeiten. Der perfekte Start in die Mittagspause. Ich bin die Anne. Mahlzeit.

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0: Einen leichten, lockeren Feierabend, den gibt's beim Deutschen Comedy Cocktail in der French Bento Bar. Eine Welt voller Lachen, Entertainment, coole Drinks, köstliche Snacks, beste Kombi, lokale Comedians, Künstler auf der Durchreise. Ein unterhaltsamer Abend ist definitiv garantiert. 19.30 Uhr startet das Ganze in der French Bento Bar. Im Club Voltaire, da wird mal wieder scharfer Humor und Satire geboten. Stefan Gärtner mit seiner Lesung Titanic. Das ist feinsinnige Gesellschaftskritik, die einen so ein bisschen nachdenkt, aber auch schmunzeln zurücklässt. 20 Uhr geht's los und eine Mischung aus Metal, Electronic und Pop, die wartet auf euch im Bett. Da ist nämlich die Band Soulens zu Gast. Beginn ist 19 Uhr. Wir wünschen euch viel Spaß.
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1: Es kommt eine richtig starke Wolkenfront auf uns zu. 14, 15 Uhr dann mit den ersten richtigen Regenschauern und ab 16 Uhr bitte auf dem Schirm haben, wenn ihr euch dann in Richtung Feierabend auf den Weg macht. Ab 16 Uhr kommt richtig starker Regen runter und das zieht sich auch durch den ganzen Abend hinweg bis in die erste Nachthälfte hinein. Morgen dann der Mittwoch bei bis zu 19 Grad starten wir um 7 Uhr morgens mit einem kleinen Regentropfen hier und da. Das beruhigt sich im Laufe des Tages, mittags, nachmittags lockert sich's auf. Am Abend wieder vereinzelt Regen, der Mittwoch dann bei bis zu 19 Grad.
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1: Zwei, drei kleine Sachen sind's. In der Frankfurter City die Berliner Straße Richtung Altstadt mit 5 Minuten und die Hanauer Landstraße, die Baustelle stadteinwärts Richtung Ratswegkreisel, aktuell mit 8 Minuten Verzögerung.
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1: In der Baustelle auf der A3 wird geblitzt, Richtung Frankfurt in Höhe vom Offenbacher Kreuz. Das Ganze bei Tempo 60, am Römerhof in der 30er-Zone und die Peter-Bietz-Straße noch in Frankfurt bei Tempo 50. 069 und dreimal die 669, falls ihr noch was gesehen habt auf den Straßen.

0: 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Here comes the rain again ist das richtige Motto für heute, für den Nachmittag. Bitte unbedingt auf der Agenda haben, auf dem Schirm haben. Ab 15, 16 Uhr kommt einiges an Regen runter. Wir genießen jetzt aber erstmal die Mittagspause.
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2: Zu wenig Schlaf ist ungesund. Also das würden Millionen von Morgenmuffeln absolut bestätigen, da gehöre ich übrigens auch zu. Aber zu viel Schlaf kann schaden, auch das zeigen Studien. Nach wie vielen Stunden ist man jetzt eigentlich optimal ausgeruht? Naja, man sagt und viele Forscher sagen, dass bei Langschläfern das Krankheitsrisiko und die Sterberate deutlich erhöht seien. Das stammt aus Statistiken, wohlgemerkt, nicht jeder Mensch ist gleich und von daher muss man sich da jetzt nicht unbedingt sofort in Panik sprechen. Aber die Frage ist natürlich auch, wie ist das mit diesem Mittagstief? Kennt ihr das alle? Dass man dann so nach dem Mittagessen oft ein bisschen ins Loch fällt, das hat ganz normal mit der Biorhythmuskurve zu tun und weniger mit dem eigentlichen Schlafbedürfnis. Eins sollte man übrigens wissen, wenn wir schlafen, laufen wir auf Hochtouren. Wir verarbeiten, das Gehirn arbeitet, Träume sind ein Zeichen davon, die Wundheilung wird beschleunigt. Also eigentlich ist Schlafen nichts anderes als eine andere aktive Wachphase. Sei es wie es sei, legt euch hin, schlaft gut und vor allen Dingen genießt euer Leben.
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0: Einen schönen Dienstag wünschen wir euch. Wir schauen auf die Flößerbrücke mit dem perfekten Blick auf unsere Frankfurter Skyline und messen dort 20 Grad. Sehr mild aktuell.
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2: Ich bin Katrin Müller. Ob die Mineralölkonzerne den Tankrabatt an die Verbraucher weitergeben, lässt sich nach Einschätzung des Bundeskartellamts nicht schnell beurteilen. Man werde irgendwann wissen, ob die Steuersenkung an Verbraucher weitergegeben worden sei, sagte der Präsident des Amts Andreas Mund im öffentlich-rechtlichen Rundfunk. Das Münchner IFO-Institut sieht hingegen beim Tankrabatt in den ersten 3 Tagen nur eine unvollständige Weitergabe an den Zapfsäulen. Nach der Amokfahrt in Leipzig ist die Innenstadt weiter abgesperrt. Viele Menschen haben an der Stelle, an der gestern ein Autofahrer in die Fußgängerzone gefahren war, Kerzen aufgestellt und Blumen niedergelegt. 2 Menschen starben bei der Amokfahrt des 33-Jährigen, viele weitere wurden verletzt.
3: Einen politischen oder religiösen Hintergrund für die Tat schließt die Polizei zurzeit aus. Es bleibt also die Frage, warum hat der 33-Jährige das getan? Um dem nachzugehen, ermitteln Polizei und Staatsanwaltschaft heute weiter. Nach dpa-Informationen war der 33-jährige Fahrer des Autos Polizei bekannt, allerdings nicht wegen ähnlicher Taten. Fiona Reinhardt, Nachrichtenredaktion.
2: Allmählich beginnt die Urlaubszeit und neben Benzin und Diesel hat sich auch Kerosin stark verteuert. Die großen Reiseveranstalter wollen ihre Kunden für gebuchte Reisen aber nicht nachträglich zur Kasse bitten. Das berichten TUI, Altours und Der Tour dem Tagesspiegel in einer Umfrage. Für zukünftige Buchungen könnte es allerdings teurer werden.
4: Veranstalter können den Reisepreis tatsächlich nachträglich erhöhen. Und zwar dann, wenn es im Vertrag steht und gestiegene Kosten wie Kerosin es nachweislich erfordern. Ein solcher Aufschlag muss aber spätestens 20 Tage vor der Reise mitgeteilt werden. Die Preise für Kerosin steigen aktuell, deshalb könne man nicht ausschließen, dass die Buchungen teurer werden. Auch Sorgen vor einem Mangel an Kerosin stehen im Raum. Wenn Flüge deshalb im Sommer gestrichen werden müssen, werde man die Kunden umgehend informieren, heißt es. Thomas Bremser, Nachrichtenredaktion.
2: Ein in Memmingen im Allgäu vermisster 14-Jähriger ist mutmaßlich Opfer eines Gewaltverbrechens geworden. Nach dem Fund der Leiche des Jugendlichen sei der Verdächtige nach Polizeischüssen gestorben, teilten Polizei und Staatsanwaltschaft mit. Die Obduktion der Leiche des 14-Jährigen hat demnach eine Gewalteinwirkung bestätigt. Bei dem Verdächtigen handelt es sich um einen 37-Jährigen. Bei seiner Verfolgung sei dieser mit einem Messer auf die Beamten zugegangen. Daraufhin hätten die Polizisten auf den Mann geschossen und ihn mehrfach getroffen, hieß es.
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5: Mit Klaus Wette, guten Tag. Die erste Tarifverhandlung für die rund 120.000 Beschäftigten im hessischen Großhandel endeten ergebnislos ohne Angebot der Arbeitgeber. Das ist ein Affront gegenüber den Beschäftigten, sagt Verdi. Die Gewerkschaft fordert 250 Euro monatlich mehr Gehalt, 150 Euro monatlich je Lehrjahr mehr für die Azubis, bei einer Laufzeit von 12 Monaten. Die Tarifverhandlungen werden am 1. Juni fortgesetzt. Und noch mehr Zahlen: Der Bad Homburger Dialysekonzern Fresenius Medical Care meldet für das erste Quartal ein Wachstum des operativen Ergebnisses, bereinigt um Sondereffekte um 10%. Ohne Sondereffekte belief sich das operative Ergebnis, währungsbereinigt jedoch auf -9%. Zum 31. März zählte Fresenius Medical Care weltweit 108.165 Mitarbeiter, heißt es.
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0: Regnerische und wolkige Zeiten kommen da auf uns zu. Gerade zum späten Nachmittag Richtung Feierabend, 16, 17 Uhr, da kommt richtig viel, richtig starker Regen runter und das tröpfelt dann auch weiter bis zum Abend hin, bis in die erste Nachthälfte hinein. Es bleibt wolkig und morgen dann am Mittwoch bei bis zu 19 Grad Wolken und Sonne im Wechsel. Niederschlag ja, am frühen Morgen um 7 Uhr. Ganz wenig und dann am Abend nochmal. Und der Donnerstag sieht wolkig aus, eine ganze Ecke frischer bei bis zu 12 Grad.
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0: In unserer Frankfurter City hätten wir so ein, zwei Sachen, die ein bisschen nervig sind. Wenn ihr über die Friedensbrücke möchtet, auf den Schaumainkai Richtung, dann stockt 6 Minuten. Und die Hanauer Landstraße, stadteinwärts, wegen der Baustelle, da sind es aktuell echt 20 Minuten, 20, 25 Minuten sogar tendenzweise. Das Ganze bis ran zum Radwegkreisel und in die entgegengesetzte Fahrtrichtung stadtauswärts sind es 6 Minuten. Hier wird gebaut und dadurch stockt sie halt immer phasenweise.
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0: Johannes hat uns einen Blitzer gemeldet über WhatsApp. Frankfurt-Niederrad, die Triffelstraße, Tempo 30. Dann hätten wir noch einen am Römerhof, ebenfalls in der 30er-Zone. Und die Gutleutstraße, Tempo 50, aus einem blauen Caddy heraus. Das ist direkt gegenüber von dem Hotel. 069 und dreimal die 669, unsere Nummer für Staus und Blitzer. Wir bedanken uns.
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0: Energiegeladene Grüße gehen raus an euch. Jetzt mit zwei absoluten Ikonen unserer Musikgeschichte. Zum einen ist das James Brown, großartiger Track mit Living in America, und davor Michael Jackson. Momentan läuft ein Film über ihn im Kino und auch die zweite Kinowoche seit Start lief für diesen Film triumphal. Denn neben seinem sehr starken Boxoffice-Ergebnis ist der Film jetzt schon der zweiterfolgreichste seiner Art. Obwohl hier die Meinungen wirklich auseinandergehen. Aus den unterschiedlichsten Gründen. Jetzt mit seiner Single Black or White. Unvergessen, der King of Pop. Die besten Hits aller Zeiten. Ich bin die Anne. Hi zusammen.

0: 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Kleiner Hinweis für den Nachmittag. Wenn ihr in Richtung Feierabend unterwegs seid, auch der Deutsche Wetterdienst hat sich nämlich gemeldet zur Unwettergefahr. Unser Regenradar sagt, ab 15 Uhr kommen die Regenschauer und so richtiger Starkregen, auch laut Deutschen Wetterdienst, dann ab 16 Uhr hier bei uns in Frankfurt. 16, 17, 18, 19 Uhr, da kommt richtig was runter und es regnet durchgängig ab 15 Uhr bis circa 20, 21 Uhr. Das bitte unbedingt auf dem Schirm haben. Wenn ihr dann in Richtung Feierabend unterwegs seid, heute Nachmittag, es wird nass und das werden wir auch auf den Straßen bemerken, dass ihr das bitte im Hinterkopf habt. Ab 15 Uhr Regen, Starkregen bis circa 20 Uhr. Kommt mir bitte gut in und durch den Nachmittag damit und wir wünschen euch trotz Niederschlag einen tollen Dienstag.
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1: Regnerische und wolkige Zeiten kommen da auf uns zu. Gerade zum späten Nachmittag Richtung Feierabend, 16, 17 Uhr, da kommt richtig starker Regen runter und das tröpfelt dann auch weiter bis zum Abend hin, bis in die erste Nachthälfte hinein. Es bleibt wolkig und morgen dann am Mittwoch bei bis zu 19 Grad Wolken und Sonne im Wechsel. Niederschlag ja, am frühen Morgen um 7 Uhr. Ganz wenig und dann am Abend nochmal. Und der Donnerstag sieht wolkig aus, eine ganze Ecke frischer bei bis zu 12 Grad.
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1: Vorsicht bitte A661 Richtung Egelsbach zwischen Frankfurt-Niedereschbach und Frankfurt-Heddernheim. Hier befindet sich ein Fahrradfahrer auf der Fahrbahn. Und zwischen Preungesheimer Dreieck und Frankfurt-Ost stockt es aktuell 9 Minuten. Der Blick in die Frankfurter City, Hanauer Landstraße heute, ja, noch nerviger als so schon statt einwärts. Na, eine knappe Viertelstunde dauert es hier länger bis ran. Zum Radswegkreisel, hier ist halt ein Fahrstreifen gesperrt und dadurch stockt es hier immer wieder phasenweise. Und über die Friedensbrücke, wenn ihr Richtung Schaumann-Kai unterwegs seid, dauert es 6 Minuten länger.
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1: Johannes hat uns einen Blitzer gemeldet über WhatsApp. Frankfurt-Niederrad, die Triffelstraße, Tempo 30. Dann hätten wir noch einen am Römerhof, ebenfalls in der 30er-Zone. Und die Gutleutstraße, Tempo 50, aus einem blauen Caddy heraus. Das ist direkt gegenüber von dem Hotel. 069 und dreimal die 669, unsere Nummer für Staus und Blitzer. Wir bedanken uns.
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0: vor Erbarmen, Eheflug ins Glück.
1: Check one, check two, was liegt heute an, Kollege Olo?
2: Guten Morgen, Captain. Oh, Experten raten nun an Sonn- und Feiertagen, die Photovoltaikanlagen abzustellen. Es wird zu viel Strom eingespeist und das kostet den Staat Geld. Das
1: ist doch irgendwie logisch, wenn man sich die Entscheidungsträger so anschaut.
2: Wie meinen?
1: Na, zu viel Sonne überfordert Menschen, die nicht so helle sind. Achtung, Camping-Tuch, Fräulein Schieber, bitte ins Cockpit.
3: Ja,

0: das Gutbein da hinten?
1: Ja, oh, wussten Sie, dass der Lars Klingbeil Ukulele spielen kann?
0: Toll! Ist das so ähnlich wie Mahjong?
1: Chef, das ist kein Brettspiel, das ist ein Instrument.
0: Ach, ein Instrument! Dann kann er ja nicht nur die Karriere, sondern auch die Tonleiter hoch und runter fallen. Respekt!
1: Ukulele ist ein Saiteninstrument.
0: Ja, mit dieser Aussage unterfordern Sie die ganzen Radiohörer da draußen.
1: Wie meinen?
0: Ja, Sie müssen schon besser betonen. Saiteninstrument, Saiteninstrument, Saiteninstrument.
1: Haha, also ich finde Menschen sympathisch, die musikalisch begabt sind.
0: Ja, wenigstens ist der deutsche Finanzminister musikalisch begabt. Immerhin etwas, nicht? Obwohl.
1: Obwohl was?
0: Naja, die zweite Geige spielen hat er ja nicht so drauf.
2: Entschuldigung, darf ich hier mal andere Saiten aufziehen?
3: Nein.
0: So, Landanflug oder Tower meldet, der Klingbeil spielt eben in der Haupthalle auf der Ukulele seine neue Interpretation der Nationalhymne. Hier, hören Sie mal.
1: Die Melodie kommt mir irgendwie bekannt vor. Ist die nicht aus dem Western?
0: Ja klar, für eine Handvoll Dollar.
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0: produktiven Dienstag wünschen wir euch. Aktuelle Temperatur gemessen im Licht- und Luftbad in Frankfurt-Niederrad mit 20 Grad.
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2: Ich bin Katrin Müller. Ob die Mineralölkonzerne den Tankrabatt an die Verbraucher weitergeben, lässt sich nach Einschätzung des Bundeskartellamts nicht schnell beurteilen. Man werde irgendwann wissen, ob die Steuersenkung an Verbraucher weitergegeben worden sei, sagte der Präsident des Amts Andreas Mund im öffentlich-rechtlichen Rundfunk. Das Münchner IFO-Institut sieht hingegen beim Tankrabatt in den ersten 3 Tagen nur eine unvollständige Weitergabe an den Zapfsäulen. Nach der Amokfahrt in Leipzig ist die Innenstadt weiter abgesperrt. Viele Menschen haben an der Stelle, an der gestern ein Autofahrer in die Fußgängerzone gefahren war, Kerzen aufgestellt und Blumen niedergelegt. 2 Menschen starben bei der Amokfahrt des 33-Jährigen, viele weitere wurden verletzt.
3: Einen politischen oder religiösen Hintergrund für die Tat schließt die Polizei zurzeit aus. Es bleibt also die Frage, warum hat der 33-Jährige das getan? Um dem nachzugehen, ermitteln Polizei und Staatsanwaltschaft heute weiter. Nach dpa-Informationen war der 33-jährige Fahrer des Autos Polizei bekannt, allerdings nicht wegen ähnlicher Taten. Fiona Reinhardt, Nachrichtenredaktion.
2: Allmählich beginnt die Urlaubszeit und neben Benzin und Diesel hat sich auch Kerosin stark verteuert. Die großen Reiseveranstalter wollen ihre Kunden für gebuchte Reisen aber nicht nachträglich zur Kasse bitten. Das berichten TUI, Altours und der Tour dem Tagesspiegel in einer Umfrage. Für zukünftige Buchungen könnte es allerdings teurer werden.
4: Veranstalter können den Reisepreis tatsächlich nachträglich erhöhen. Und zwar dann, wenn es im Vertrag steht und gestiegene Kosten wie Kerosin es nachweislich erfordern. Ein solcher Aufschlag muss aber spätestens 20 Tage vor der Reise mitgeteilt werden. Die Preise für Kerosin steigen aktuell, deshalb könne man nicht ausschließen, dass die Buchungen teurer werden. Auch Sorgen vor einem Mangel an Kerosin stehen im Raum. Wenn Flüge deshalb im Sommer gestrichen werden müssen, werde man die Kunden umgehend informieren, heißt es. Thomas Bremser, Nachrichtenredaktion.
2: Ein in Memmingen im Allgäu vermisster 14-Jähriger ist mutmaßlich Opfer eines Gewaltverbrechens geworden. Nach dem Fund der Leiche des Jugendlichen sei der Verdächtige nach Polizeischüssen gestorben, teilten Polizei und Staatsanwaltschaft mit. Die Obduktion der Leiche des 14-Jährigen hat demnach eine Gewalteinwirkung bestätigt. Bei dem Verdächtigen handelt es sich um einen 37-Jährigen. Bei seiner Verfolgung sei dieser mit einem Messer auf die Beamten zugegangen. Daraufhin hätten die Polizisten auf den Mann geschossen und ihn mehrfach getroffen, hieß es.
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5: Mit Klaus Bente, guten Tag. Viel Betrag beim Jahresabschluss der Stadt Frankfurt. Stadtkämmerer Bastian Bergauf musste ein Defizit von fast 383 Millionen Euro bekannt geben. Damit muss die Stadt erstmals seit 2020 Mittel aus der Rücklage entnehmen. Wir haben ein hohes Defizit, obwohl wir auf der Einnahmeseite beinahe den Gewerbesteuerrekord von 2024 einstellen konnten, so Bergauf. Die Gründe für den hohen Fehlbetrag: in erster Linie Budgetüberschreitungen in manchen Dezernaten. Die Überschreitungen erfolgten überwiegend ohne vorherige Gremienzustimmung und damit unter Missachtung der haushaltsrechtlichen Vorgaben, so der Finanzdezernent weiter. Die Gewerkschaft Nahrung Genuss Gaststätten NGG droht mit Warnstreiks in Hotels, Restaurants und Cateringbetrieben. Hintergrund sind die stockenden Tarifverhandlungen über eine seit Januar fällige Erhöhung der Gehälter und Ausbildungsvergütungen in der Branche. Der NGG-Verhandlungsführer Hendrik Hallier betont, erste Streiks könnten zeitnah insbesondere in Frankfurt, Wiesbaden, aber auch in anderen hessischen Städten und Gemeinden erfolgen.
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0: Ehrlicherweise muss man sagen, für die Natur ist es gut, das Thema mit dem Regen. Gerade jetzt zum Nachmittag, wenn wir schauen, so 16, 17 Uhr, da kommt richtig viel Regen runter. Das tröpfelt über den ganzen Abend hinweg bis in die erste Nachthälfte hinein. Und dann morgen am Mittwoch bei bis zu 19 Grad, ja, auch Regen unterwegs, wenn auch nicht so extrem stark wie heute. Am frühen Morgen und dann am Abend nochmal, zwischendurch aber immer wieder mit Sonne. Und der Donnerstag, der ist dann nochmal eine ganze Ecke kühler. Nur noch 12 Grad als Tagestopwert und das Ganze dann mit vielen Wolken und vereinzelt Regen minimal dann am Nachmittag.
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0: Vorsicht bitte A67 Richtung Darmstadt zwischen Rüsselsheimer Dreieck und Groß-Gerau. Hier liegen Gegenstände auf der Fahrbahn und innerhalb unserer Frankfurter City. Absoluter Nervfaktor aktuell, leider Gottes immer noch die Hanauer Landstraße. Hier ist ein Fahrstreifen gesperrt, deswegen stockt sie dann auch, wenn ihr in Richtung Ratswegkreisel statt einwärts unterwegs seid. Aktuell sind es hier knappe 20 Minuten. Und wenn ihr über die Friedensbrücke möchtet, Richtung Schaumainkai, Theodor-Stern-Kai, hier stockt es 6 Minuten.
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0: In der Baustelle auf der A3 Richtung Frankfurt in Höhe vom Offenbacher Kreuz in der 60er-Zone wird geblitzt. Dann noch die Gutleutstraße, Tempo 50 aus einem blauen Van heraus, gegenüber von dem Hotel. Und die Peter-Wied-Straße in Frankfurt bei Tempo 50. 069 und dreimal die 669. Gerne WhatsAppen oder durchklingeln, falls ihr was gesehen habt auf den Straßen. Dankeschön.
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0: Liebe Grüße gehen raus an euch. Ja, was bei den Eintracht Frankfurt Jungs nicht so richtig läuft momentan, das läuft umso besser bei den Frauen der Eintracht Frankfurt. Gestern Abend ein Heimsieg, 4:1 gegen Nürnberg. Darüber sprechen wir gleich nach den nächsten beiden Songs. Die Bengals hätten wir mit Eternal Flame, eine absolute Kultballade. Und davor Gianna Nannini. Ja, das ist deutsche Vita Feeling at its best. Ich bin Janne, schön, dass ihr dabei seid.

0: 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Ja, bei den Jungs unserer Eintracht, da lief es zuletzt nicht so wirklich prickelnd. Und das kann man jetzt von den Frauen nicht behaupten. Gestern Abend, was ein Spiel in der Frauen-Bundesliga. Da haben sich gestern Abend unsere Eintracht Frankfurt-Frauen nämlich zu Hause mit 4:1 gegen Nürnberg durchgesetzt. Und damit haben sie einen großen Schritt in Richtung internationales Geschäft gemacht. Im Rennen um die Champions-League-Plätze, da bleiben wir somit auf Kurs. In der Tabelle auf Platz 3 und der Vorsprung auf Verfolger Bayer Leverkusen, der beträgt weiter 5 Punkte. Über weite Strecken war das gestern Abend echt eine abgeklärte Vorstellung gegen Nürnberg. Fazit, unsere Adlerträgerinnen, die bleiben zu Hause eine richtige Macht. Wir haben dort weiterhin erst in 2 Spielen Punkte gelassen. Tabellenplatz 3 hat man gefestigt und das nächste Spiel, das steht dann schon am Samstag auf der Agenda. Auswärts geht's dann gegen den FC Bayern. Ja, auch das werden wir ganz genau im Blick haben. Bis dahin, da gratulieren wir unseren Frauen der Eintracht Frankfurt, sind echt stolz. Tolles Spiel gestern Abend, der Heimsieg 4:1 gewonnen gegen Nürnberg. Große, große Klasse.
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1: Ehrlicherweise muss man sagen, für die Natur ist es gut, das Thema mit dem Regen. Gerade jetzt zum Nachmittag, wenn wir schauen, so 16, 17 Uhr, da kommt richtig viel Regen runter. Das tröpfelt über den ganzen Abend hinweg bis in die erste Nachthälfte hinein. Und dann morgen am Mittwoch bei bis zu 19 Grad, ja, auch Regen unterwegs, wenn auch nicht so extrem stark wie heute. Am frühen Morgen und dann am Abend nochmal, zwischendurch aber immer wieder mit Sonne. Und der Donnerstag, der ist dann nochmal eine ganze Ecke kühler. Nur noch 12 Grad das Tagestopwert und das Ganze dann mit vielen Wolken und vereinzelt Regen minimal dann am Nachmittag.
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1: 10 Minuten Mehrfahrzeit, A661 Richtung Egersbach zwischen Preungesheimer Dreieck und Frankfurt Ost. Und in der Frankfurter City gesperrter Fahrstreifen, Hanauer Landstraße statt einwärts. Deswegen stockt es hier immer wieder phasenweise. Aktuell seid ihr mit 20 Minuten statt einwärts mit Mehrfahrzeit dabei. Kommt mir bitte weiterhin gut, aber vor allem sicher an. In Richtung Feierabend hoffentlich.
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2: Am deutschen Aktienmarkt geht es munter voran. Am Nachmittag hat der DAX zunächst beachtliche 1,4% auf 24.334 Punkte zugelegt. Ganz anders als gestern haben die Preise am internationalen Rohölmarkt heute etwas den Rückzug angetreten und die Anleger hier erwarten steigende Kurse an der Wall Street später am Nachmittag. BioNTech will bis 2027 mehrere Produktionsstandorte schließen, unter anderem in Idar-Oberstein und Marburg. Die BioNTech-Aktie büßt knapp 3% bisher ein. Bei den Standardwerten hat Fresenius Medical Care nach negativ aufgenommenen Quartalszahlen rund 6% verloren. Die Gewinner im DAX heißen jedoch Infineon, Rheinmetall und die Commerzbank. Bei der Commerzbank-Aktie spielt sicher auch die Fusionsfantasie einiger Anleger eine Rolle. Der Euro am Nachmittag mit einem $1,16,90 unverändert. Aus Frankfurt, Klaus Bente.
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0: 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Und auch heute haben wir uns mal wieder einen ganz besonderen Track herausgesucht und schauen hinter die Kulissen, was steckt hinter den Künstlern und wie ist dieser Song eigentlich genau entstanden und was macht ihn so erfolgreich?
1: Radio Frankfurt, das Tagebuch der großen Hits. 5. Mai 1997. Neu in den Charts sind Caught in the Act mit Do It for Love. Caught in the Act werden 1992 in den Niederlanden gegründet. Die Plattenfirma will eine vierköpfige Boyband und damit vor allem auch das deutschsprachige Publikum begeistern. Zwei Jungs kommen aus England, Lee und Benjamin, zwei Jungs aus den Niederlanden, Eloy und Bastian. Und das mit dem Durchstarten klappt auch eigentlich ganz gut. Die ersten beiden Alben sind sehr erfolgreich, die Jungs sind des Öfteren auf dem Cover der Bravo zu sehen und auch Viva und MTV, die Älteren werden sich erinnern, die Musikfernsehsender haben sie gerne zu Gast. Aber vor allem eine deutsche Kultserie hilft ihnen berühmt zu werden. GZSZ. Gute Zeiten, schlechte Zeiten. In der Seifenoper haben die vier Sänger einige Gastauftritte und dürfen ihre Songs so Abend für Abend einem Millionenpublikum präsentieren. Das dritte Album Vibe wird dann auch noch deutlich erfolgreicher als die ersten beiden. Und darauf ist auch die Nummer Do It for Love. Aber dann kommt das Plötzliche aus. Benjamin will aussteigen. Zum einen, weil er seine Beziehung zur Viva-Moderatorin Alexandra Bechtel nicht länger geheim halten will und zum anderen, weil er endlich auch eigene Songs schreiben möchte. Das Management löst die Band daraufhin auf. Die restlichen Jungs erfahren davon durch die Presse.

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1: Heutigen 5. Mai findet der Europäische Protesttag zur Gleichstellung von Menschen mit Behinderungen statt. Doch von echter Teilhabe sind viele Menschen mit Behinderung in Deutschland noch weit entfernt. Warum die Umsetzung ihrer Rechte im Alltag oft an Bürokratie und auch fehlender Aufklärung scheitert und was sich dringend ändern muss, das hat mein Kollege Hendrik Enderlein zusammengefasst.
2: Teilhabe ist ein Menschenrecht. Aber im Alltag erleben viele Menschen mit Behinderung etwas anderes. Eine aktuelle Studie der Aktion Mensch zeigt, nur jede vierte befragte Person bekommt derzeit genau die Unterstützung, die sie individuell benötigt. Besonders auffällig ist der Blick auf das sogenannte Teilhabeplanverfahren, also auf ein Instrument, mit dem die Auswahl notwendiger Hilfen, etwa beim Wohnen oder im Job, gemeinsam geplant wird. Christina Marx von der Aktion Mensch.
3: Es gibt zwar viele Unterstützungsmöglichkeiten zur Teilhabe, doch die sind oft gar nicht bekannt. Zudem müssen Informationen verständlich aufbereitet und Leistungen unbürokratisch zugänglich sein. Nur dann können Menschen mit Behinderung ihre Rechte wirksam einfordern.
2: Genau da liegt das Problem. Nur jede achte befragte Person hat bislang überhaupt an einer solchen Teilhabeplanung teilgenommen. Der häufigste Grund? Viele wissen nicht, dass sie darauf ein Recht haben und kennen auch die Beratungsangebote nicht, die dabei unterstützen könnten. Und selbst wenn Unterstützungsleistungen beantragt werden, ist der Weg dorthin oft beschwerlich. Die Aktion Mensch warnt deshalb davor, notwendige Leistungen als Luxus- oder Kostenfrage zu behandeln.
3: Erst wenn Teilhabe im Alltag für alle Menschen verlässlich gewährleistet ist, wird das Versprechen der UN-Behindertenrechtskonvention eingelöst. Menschenrechte sind nicht verhandelbar.
1: Bis zum 10. Mai finden anlässlich des Europäischen Protesttags bundesweit rund 500 Aktionen und Veranstaltungen statt. Weitere Infos, die gibt's auch auf www.aktion-mensch.de. Und Infos zum Thema, die gibt's übrigens auch on top noch bei uns auf der Website unter radiofrankfurt.de. Gerne mal vorbeischauen.
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0: Kommt gut durch euren Dienstagnachmittag. Mit Radio Frankfurt und den besten Hits aller Zeiten. Ein legendärer Song gleich in der nächsten Stunde. Die erste international kommerziell erfolgreiche Hip-Hop-Single. Rapper's Delight von der Sugar Hill Gang. Und ich habe einen Pet Shop Boys Pop-Erfolg mit leichten Latin-Vibes. Passt auch zum Wetter, denn kalt ist es auf keinen Fall geworden heute Nachmittag. Wir liegen, was die aktuelle Frankfurt-Temperatur angeht, bei 21 Grad mitten in der Altstadt am Paulsplatz.
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2: Ich bin Thomas Bleskin. Das IFO-Institut sieht beim Tankrabatt in den ersten Tagen nur eine teilweise Weitergabe an den Zapfsäulen. Beim Diesel seien von 17 Cent Steuersenkung je Liter im Schnitt nur 4 Cent angekommen, bei Superbenzin rund 12 Cent hieß es. Grundlage ist ein Vergleich der Spritpreise in Deutschland und Frankreich. Die Branche widerspricht, der Rabatt werde voll weitergegeben. Kerzen, Blumen und stille Anteilnahme prägen heute das Bild in der Leipziger Innenstadt nach der tödlichen Amokfahrt. Während die Stadt der Opfer gedenkt, laufen die Ermittlungen weiter.
3: Was genau den Mann dazu brachte, mit seinem Auto durch die Fußgängerzone zu rasen, ist weiter unklar. Von einem politischen oder religiösen Motiv gehen die Ermittler aktuell aber nicht aus. Bei der Amokfahrt waren 2 Menschen getötet und viele teilweise schwer verletzt worden. Die Stadt Leipzig will nun auch prüfen, ob die Sicherheitsvorkehrungen in der Innenstadt ausreichen. Der Täter konnte offenbar ohne Hindernisse wie etwa Poller in die Fußgängerzone hineinfahren. Thomas Brock, Nachrichtenredaktion.
2: Der Impfstoffhersteller BioNTech plant die Schließung mehrerer Produktionsstandorte. Insgesamt fast 1.900 Stellen könnten von den Einschnitten betroffen sein, kündigte das Management des Unternehmens in Mainz an.
4: Bis Ende kommenden Jahres sollen die Niederlassungen in Ida, Oberstein, Marburg und Tübingen geschlossen werden. Ein Produktionsstandort in Singapur schon bis Ende März 2027. Grund: zu wenig Aufträge und zu hohe Kosten. Außerdem sinken die Umsätze vor allem bei den Covid-Impfstoffen. BioNTech hat zuletzt nach eigenen Angaben mehr als 500 Millionen Euro Verlust gemacht. In dieser Größenordnung sollen sich auch die jährlichen Einsparungen bewegen, wenn bis 2029 alle geplanten Maßnahmen vollständig umgesetzt sind. Thomas Thonfeld, Nachrichtenredaktion.
2: Die Deutsche Post AG will ihren Konzernnamen ablegen und künftig unter DHL firmieren. Einen entsprechenden Antrag stellte der Vorstand auf der Hauptversammlung in Bonn. Die Zustimmung gilt als sicher, der Namenswechsel soll zum 1. September wirksam werden. Künftig steht Deutsche Post AG nur noch für das Deutschlandgeschäft mit Briefen und Paketen. Der Konzern reagiert damit auf die wachsende Bedeutung des internationalen Logistikgeschäfts. Aus der Politik kam Kritik an dem Vorhaben des Postdienstleisters, sich auf Konzernebene von seinem historischen Namen zu trennen.
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5: Mit Klaus Bente, guten Tag. Viel Betrag beim Jahresabschluss der Stadt Frankfurt. Stadtkämmerer Bastian Bergauf musste ein Defizit von fast 383 Millionen Euro bekannt geben. Damit muss die Stadt erstmals seit 2020 Mittel aus der Rücklage entnehmen. Wir haben ein hohes Defizit, obwohl wir auf der Einnahmeseite beinahe den Gewerbesteuerrekord von 2024 einstellen konnten, so Bergauf. Die Gründe für den hohen Fehlbetrag: in erster Linie Budgetüberschreitungen in manchen Dezernaten. Die Überschreitungen erfolgten überwiegend ohne vorherige Gremienzustimmung und damit unter Missachtung der haushaltsrechtlichen Vorgaben, so der Finanzdezernent weiter. Die Gewerkschaft Nahrung, Genuss, Gaststätten NGG droht mit Warnstreiks in Hotels, Restaurants und Cateringbetrieben. Hintergrund sind die stockenden Tarifverhandlungen über eine seit Januar fällige Erhöhung der Gehälter und Ausbildungsvergütungen in der Branche. Der NGG-Verhandlungsführer Hendrik Hallier betont, erste Streiks könnten zeitnah insbesondere in Frankfurt, Wiesbaden, aber auch in anderen hessischen Städten und Gemeinden erfolgen.
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0: Eine ziemlich graue Kulisse ist das bei uns im Moment. Die dichte Wolkendecke hat Frankfurt und das Umland fest im Griff. Und es ist Regen angesagt heute Nachmittag. Dazu aber erstmal noch mild mit bis zu 21 Grad. Der Trend für die kommenden Tage dann: morgen auch immer wieder mal so ein bisschen Regen, aber auch mal sonnige Phasen. Zum Donnerstag wird's dann aber noch mal richtig wechselhaft. Die Regenschirme solltet ihr auf jeden Fall parat haben. Und die leichte Jacke sowieso, denn die Temperaturen sinken auf knapp 13 Grad.
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7: Es ist jetzt kurz nach drei und hier ist euer Update aus der Radio Frankfurt Verkehrsredaktion mit einer Meldung für die A3 Köln-Würzburg. Zwischen Frankfurter Kreuz und Offenbacher Kreuz, da staut es sich nach einem Unfall auf dem mittleren Fahrstreifen. Rechnet hier mal mit knapp 20 bis 30 Minuten Verzögerung. Ich wünsche euch eine gute und sichere Fahrt.
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7: In Bornheim in der Saalburgstraße, da wird eure Geschwindigkeit gemessen und zurzeit auch im Westend an der Senckenberg-Anlage. Und Radio Frankfurt-Hörerin Jacqueline hat in Sprendlingen noch einen Blitzer entdeckt und auch direkt gemeldet in der Offenbacher Straße. Vielen Dank dafür. Habt ihr noch Staus oder Blitzer gesehen, dann ruft gleich an oder schickt einfach eine WhatsApp unter der 069 und dann dreimal die 669.
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7: Mit Rock von Meredith Brooks starten wir in den Nachmittag. Hier gibt's Bitch für euch. Ich bin Marc Moosbrugger. Hallo, und die Sonne macht zwar heute eher Pause, aber sie hat trotzdem ordentlich Kraft, wenn sie denn scheint. Wie nötig das Eincremen Anfang Mitte Mai ist, das schauen wir uns gleich mal im Alltagscheck um kurz nach 3:30 ein bisschen genauer an, damit ihr euch keinen Sonnenbrand holt.
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0: Kult aus den 80ern von Culture Club hier bei Radio Frankfurt. Das sind die besten Hits aller Zeiten. Als nächstes habe ich für euch aktuellen Pop von Gracie Abrams. Und das, obwohl mir doch jetzt schon wieder so tierisch der Magen knurrt. Aber ist auch kein Wunder.
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1: Eine ziemlich graue Kulisse ist das bei uns im Moment. Die dichte Wolkendecke hat Frankfurt und das Umland fest im Griff. Und es ist Regen angesagt heute Nachmittag. Dazu aber erstmal noch mild mit bis zu 21 Grad. Der Trend für die kommenden Tage dann. Morgen auch immer wieder mal so ein bisschen Regen, aber auch mal sonnige Phasen. Zum Donnerstag wird's dann aber noch mal richtig wechselhaft. Die Regenschirme solltet ihr auf jeden Fall parat haben. Und die leichte Jacke sowieso, denn die Temperaturen sinken auf knapp 13 Grad.
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1: 3:30 ist es jetzt. Hier ist euer Update aus der Radio Frankfurt Verkehrsredaktion mit einer Meldung von der A3 Frankfurt-Würzburg zwischen Frankfurter Kreuz und Obertshausen. Da stockt es noch ein bisschen nach einem Unfall. Die Unfallstelle, die ist jetzt geräumt. Plus 15 Minuten aktuell. Ich wünsche euch eine gute und sichere Fahrt.
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1: Den erreicht ihr per Anruf oder WhatsApp direkt unter 069 und dann dreimal die 669. Da hat sich auch Radio Frankfurt-Hörer Daniel gemeldet mit einem Blitzer aus Bornheim in der Saalburgstraße. Vielen Dank fürs Bescheidgeben. In Kronberg ist auch noch eine Radarfalle aufgebaut in der Friedrichstraße und bei euch in Bad Homburg. Da blitzt es im Weinbergsweg.
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0: Kommt gut durch euren Dienstagnachmittag. Ich freue mich, dass ihr mit dabei seid. Es ist noch nicht richtig heiß, aber die Sonne hat schon Kraft. Das haben wir jetzt am langen Wochenende gemerkt. Viele unterschätzen UV-Strahlung im Frühling, weil sich 18 oder 20 oder 23 Grad noch harmlos anfühlen. Aber kann man sich Anfang Mai wirklich schon einen Sonnenbrand holen?
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0: Muss man sich im Frühling wirklich schon eincremen, auch wenn es gar nicht so warm ist? Marco Blechschmidt aus der Redaktion.
2: Ja, auf jeden Fall. Für Sonnenbrand ist nicht entscheidend, wie warm sich die Luft anfühlt, sondern eben wie stark die UV-Strahlung ist. Der UV-Index hilft dabei. Ab einem Wert von 3 empfiehlt der Deutsche Wetterdienst Schutzmaßnahmen. Und solche Werte sind in Deutschland im Frühling absolut möglich. Das Tückische ist, die Haut hat nach dem Winter oft noch wenig Eigenschutz und merkt die Strahlung aber nicht sofort. Besonders gefährdet sind Gesicht, Nase, Ohren, Nacken und Schulter. Wer also mittags länger draußen ist, beim Spaziergang im Biergarten oder auf dem Fahrrad, der sollte sich schützen.
0: Reicht denn Sonnencreme allein aus oder worauf sollten wir achten?
2: Also Sonnencreme ist definitiv wichtig, aber nicht nur der einzige Schutz. Der beste Schutz ist immer eine Kombination. Schatten, Kleidung, Sonnenbrille und Sonnencreme auf unbedeckter Haut. Wichtig ist auch die Menge. Viele tragen viel zu wenig auf und dann erreicht die Creme den angegebenen Schutz gar nicht. Die Verbraucherzentrale empfiehlt, dick und lückenlos auftragen, bei längerem Aufenthalt etwa alle 2 Stunden nachcremen und nach Schwitzen, Baden oder Abtrocknen eben nochmal neu. Und Nachcremen verlängert nicht die maximale Sonnenzeit, es erhält nur den Schutz. Also nicht eincremen und dann stundenlang in der prallen Sonne bleiben.
0: Danke dir, Marco. Morgen wird's dann finanziell um diese Zeit. Aber wir schauen mal, wann tanken seit dieser neuen Regelung wirklich am günstigsten ist. Wie immer um kurz nach 4:30.
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0: Wenn ihr noch eine ganze Flut an E-Mails zu beantworten habt, dann sind wir bei euch mit den besten Hits aller Zeiten. Hier ist Radio Frankfurt am Dienstagnachmittag in der nächsten Stunde mit Pop von Mel C. Oder auch einem Rock-Erfolg von Asia aus den 80ern. Heat of the Moment. Und das hier, das ist noch die aktuelle Frankfurt-Temperatur, die wir gerade eben frisch für euch gemessen haben. Im Gallus am alten Polizeipräsidium, nämlich 20 Grad.
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2: Ich bin Thomas Bleskin. Der seit Freitag geltende Tankrabatt ist nach einer Analyse des Münchner IFO-Instituts bisher nicht vollständig an die Kunden weitergereicht worden. Basis der Berechnungen ist ein Vergleich der Spritpreise und ihrer Bewegungen in Deutschland und Frankreich.
3: Besonders groß ist der Unterschied beim Diesel. Der wurde laut IFO-Institut in den ersten 3 Tagen des Tankrabatts im Schnitt nur 4 Cent billiger. Bei Superbenzin waren es immerhin 12 Cent. Es ist zwar auch für die Experten schwer, genau zu sagen, wie die schwankenden Preise zustande kommen und wie groß der Einfluss von Maßnahmen wie dem Tankrabatt ist. Zuvor hatten aber auch schon der ADAC und Verbraucherschützer kritisiert, dass die Steuersenkung nur teilweise bei den Autofahrern ankommt. Thomas Brock, Berlin.
2: Nach der Amokfahrt im Zentrum von Leipzig will die Stadt jetzt prüfen, wie sie die Fußgängerzone sicherer machen kann. Parallel laufen die Ermittlungen zum Motiv des Fahrers weiter.
4: Die Stadt Leipzig hat angekündigt, die Zufahrtsstelle zu prüfen, an der die Amokfahrt durch die Innenstadt begonnen hat. Außerdem soll das gesamte Sicherheitskonzept der Innenstadt noch einmal auf den Prüfstand gestellt werden, heißt es. Der Tatverdächtige soll am westlichen Ende der Fußgängerzone noch durch Poller gestoppt worden sein. Am östlichen Eingang gab es aber keine Poller und so konnte der 33-Jährige offenbar ungehindert in die Fußgängerzone fahren. Bei seiner Amokfahrt hat der Mann mehrere Menschen verletzt und 2 Menschen getötet. Fiona Reinhardt, Nachrichtenredaktion.
2: Der Impfstoffhersteller BioNTech plant die Schließung mehrerer Produktionsstandorte. Fast 1.900 Stellen könnten wegfallen. Als Gründe nennt das Unternehmen Überkapazitäten und Kostendruck. Bis 2029 erwartet BioNTech jährliche Einsparungen von rund 500 Millionen Euro. Das Geld soll in die Krebsforschung fließen. Hintergrund sind sinkende Umsätze mit Corona-Impfstoffen und steigende Entwicklungskosten. Deutschlands Verbraucherinnen und Verbraucher haben im vergangenen Jahr mehr Kredite für Konsum aufgenommen als ein Jahr zuvor. Wie aus Zahlen des Bankenfachverbands hervorgeht, stieg das Neugeschäft der Kreditbanken in der Konsumfinanzierung auf fast 60 Milliarden Euro, ein Plus von 2%. Besonders gefragt waren Autofinanzierungen. Rund 1,2 Millionen Fahrzeuge wurden per Kredit finanziert. Die Investitionen von Unternehmen entwickelten sich dagegen verhalten.
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5: Mit Klaus Wette, guten Tag. Quartalszahlen beim Frankfurter Flughafenbetreiber Fraport, getragen von einer positiven Passagierentwicklung auf allen Märkten, auf denen der internationale Flughafenbetreiber aktiv ist, legten die relevanten operativen Kennzahlen zu, berichtet Fraport. Im traditionell aufkommensschwächsten Quartal des Jahres stieg das operative Ergebnis um 18,5 Millionen Euro auf 196 Millionen Euro. Dagegen sank das Konzernergebnis um 6,7 Millionen Euro auf minus 33,1 Millionen Euro. Rückgänge beim Nahostverkehr kompensierten in Frankfurt Zuwächse in andere Regionen, vor allem nach Fernost, sagte dazu Fraport-Chef Stefan Schulte. An der deutschen Börse mit ihren Handelsplätzen Xetra und Frankfurt wurde im April ein Handelsvolumen von 158 Milliarden Euro erzielt. Im Vorjahr waren es noch 188 Milliarden Euro gewesen. Umsatzstärkster DAX-Titel auf Xetra im April war Siemens Energy mit einem Volumen von 9,2 Milliarden Euro. Bei den MDAX-Werten war es die deutsche Lufthansa mit 1,06 Milliarden, teilt die deutsche Börse mit.
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0: Eine ziemlich graue Kulisse ist das bei uns im Moment. Die dichte Wolkendecke hat Frankfurt und das Umland fest im Griff. Und es ist Regen angesagt heute Nachmittag. Dazu aber erstmal noch mild mit bis zu 21 Grad. Der Trend für die kommenden Tage dann. Morgen auch immer wieder mal so ein bisschen Regen, aber auch mal sonnige Phasen. Zum Donnerstag wird es dann aber noch mal richtig wechselhaft. Die Regenschirme solltet ihr auf jeden Fall parat haben. Und die leichte Jacke sowieso, denn die Temperaturen sinken auf knapp 13 Grad.
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0: Kurz nach vier, das ist euer Update aus der Radio Frankfurt Verkehrsredaktion mit der A3 Frankfurt-Würzburg. Zwischen Frankfurter Kreuz und dem Offenbacher Kreuz, da stockt es noch an einer geräumten Unfallstelle. Rechnet hier mal mit einer Viertelstunde Verzögerung mindestens. Ich wünsche euch eine gute und sichere Fahrt.
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0: Zurzeit gibt's einen Blitzer bei euch im Westend an der Senckenberganlage. Vielen Dank fürs Melden, Radio Frankfurt, Hörer Kurt. In Zeilsheim, da wird an der Pfaffenwiese eure Geschwindigkeit gemessen und in Kronberg in der Friedrichstraße. Und wenn ihr noch Staus oder Blitzer entdeckt, ruft einfach an oder schickt eine WhatsApp unter der 069 und dann dreimal die 669.
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0: Mit einem Pop-Rock-Erfolg von Level 42 aus den 80ern starten wir in diesen Nachmittag mit Lessons in Love. Ich bin Marc Moosbrugger, hallo. Und heute Abend, da könnt ihr entweder einen ehemaligen Kriminalbeamten ausquetschen oder auf eine einfache Strecke durch unsere Stadt skaten. Mehr gleich in unseren Veranstaltungstipps um 16.10 Uhr.
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1: Die armenische Singer-Songwriterin Rosalyn hier bei uns mit einem der besten Hits aller Zeiten. Snap bei Radio Frankfurt an eurem Dienstagnachmittag. Als nächstes gibt's hier Janet Jackson mit einem ihrer ganz großen Pop-Erfolge. Aber erstmal checken wir den heutigen Abend so ein bisschen ab.
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1: Kennt ihr das? Ihr lest einen Krimi und fragt euch, wie realistisch das alles überhaupt ist. Sitzen Kommissare wirklich vor Einwegspiegeln? Arbeiten sie allein oder im Team? Wie läuft das mit Fingerabdrücken und DNA? Was sagen Blutspuren aus? Und gibt's tatsächlich so viele Morde? Zeit, die Fiktion mit der Realität abzugleichen. Ihr fragt und Fred Bauer antwortet. Fred Bauer, der pensionierte Kriminalbeamte, bekannt von seinen aufschlussreichen Führungen durch das alte Polizeipräsidium Frankfurt. Er bringt Licht ins Dunkel und steht euch Rede und Antwort. Treffpunkt oder besser gesagt, der Tatort ist am Theater Alte Brücke in Saal-Sachsenhausen um 19 Uhr. Und dann wird heute auch wieder geskatet bei Tuesday Night Skating vom Hafenpark aus. Da geht's gemeinsam durch Frankfurt. Heute mit einer einfacheren Strecke inklusive einer Pause. Dafür ist das Wetter eine kleine Herausforderung, aber wird trotzdem riesig Spaß machen auf den knapp 30 Kilometern auf Inlinern. So könnt ihr unsere Stadt aus einer neuen Perspektive entdecken. Tuesday Night Skating ab 19 Uhr, Treffpunkt am Hafenpark im Ostend.
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1: Eine ziemlich graue Kulisse ist das bei uns im Moment. Die dichte Wolkendecke hat Frankfurt und das Umland fest im Griff. Und es ist Regen angesagt heute Nachmittag. Dazu aber erstmal noch mild mit bis zu 21 Grad. Der Trend für die kommenden Tage dann. Morgen auch immer wieder mal so ein bisschen Regen, aber auch mal sonnige Phasen. Zum Donnerstag wird es dann aber noch mal richtig wechselhaft. Die Regenschirme solltet ihr auf jeden Fall parat haben. Und die leichte Jacke sowieso, denn die Temperaturen sinken auf knapp 13 Grad.
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1: Halb fünf ist es jetzt. Hier ist euer Update aus der Radio Frankfurt Verkehrsredaktion mit der A3 einmal. Frankfurt-Würzburg zwischen Frankfurter Kreuz und Offenbacher Kreuz. Hier braucht ihr knapp 20 bis 30 Minuten länger. Dann habe ich noch die A5 Frankfurt-Kassel zwischen Niederrad und dem Nordwestkreuz. 10 Minuten plus. Genauso wie auf der A661 Oberursel-Egelsbach zwischen Frankfurt-Ost und Offenbach-Kaiser. Leider ist ein Unfall auf der rechten Spur passiert und deswegen eben 10, 15 Minuten sogar draufrechnen. Ich wünsche euch eine gute Fahrt.
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1: Den erreicht ihr unter 069 und dann dreimal die 669, ganz easy per Anruf oder per WhatsApp. So wie auch Radio Frankfurt-Hörerin Claudia. Die hat angerufen und einen Blitzer in Preunkesheim gemeldet in der Homburger Landstraße. Vielen Dank fürs Bescheidgeben. Außerdem blitzt es im Westend an der Senckenberg-Anlage und zurzeit auch in Sprendlingen in der Offenbacher Straße.
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0: Einen stressfreien Nachmittag wünsche ich euch an diesem Dienstag. Hier ist Radio Frankfurt mit den besten Hits aller Zeiten. Nach den Stranglers aus den 80ern habe ich jetzt als nächstes für euch aktuelle Musik von Kenya Grace. Aber jetzt erstmal unsere Lieblingscrew, Kapitän Lars Vader, sein Kollege Hans Ohle und Flugbegleiterin Fräulein Schieber. Heute sind die ordentlich unter Strom.
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2: Check one, check two, was liegt heute an, Kollege Olo?
3: Guten Morgen, Captain. Oh, Experten raten nun an Sonn- und Feiertagen, die Photovoltaikanlagen abzustellen. Es wird zu viel Strom eingespeist und das kostet den Staat Geld. Das
2: ist doch irgendwie logisch, wenn man sich die Entscheidungsträger so anschaut.
3: Wie meinen?
2: Na, zu viel Sonne überfordert Menschen, die nicht so helle sind. Achtung, Captain, tu Fräulein Schieber bitte ins Cockpit.
4: Ja, Captain.
2: Alles gut bei Ihnen da hinten?
4: Ja, oh, wussten Sie, dass der Lars Klingbeil-Ukulele spielen kann?
2: Toll. Ist das so ähnlich wie Mahjong?
4: Chef, das ist kein Brettspiel, das ist ein Instrument.
2: Ach, ein Instrument. Dann kann er ja nicht nur die Karriere, sondern auch die Tonleiter hoch und runter fallen. Respekt.
4: Ukulele ist ein Saiteninstrument.
2: Ja, mit dieser Aussage unterfordern Sie die ganzen Radiohörer da draußen.
4: Die meinen?
2: Ja, Sie müssen schon besser betonen. Saiteninstrument, Saiteninstrument, Saiteninstrument.
4: Haha, also ich finde Menschen sympathisch, die musikalisch begabt sind.
2: Ja, wenigstens ist der deutsche Finanzminister musikalisch begabt. Immerhin etwas, nicht? Obwohl.
4: Obwohl was?
2: Naja, die zweite Geige spielen hat er ja nicht so drauf.
5: Entschuldigung, darf ich hier mal andere Saiten aufziehen?
6: Nein.
2: So, Landeanflug oder Tower meldet, der Klingbeil spielt eben in der Haupthalle auf der Ukulele seine neue Interpretation der Nationalhymne. Hier, hören Sie mal.
4: Die Melodie kommt mir irgendwie bekannt vor. Ist die nicht aus dem Western?
2: Ja klar, für eine Handvoll Dollar.
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0: Der Chef ist schon weg, die meisten Kollegen auch. Wunderbar, dann könnt ihr umso lauter aufdrehen hier bei den besten Hits aller Zeiten jetzt. Hier ist Radio Frankfurt am Dienstagnachmittag. In der nächsten Stunde dann auch passenderweise mit einer Partynummer von Kool & The Gang, Ladies Night. Und ich freue mich auch mega über einen Tina Turner Welterfolg aus den 80ern. Kommt gut durch euren Nachmittag. Hier ist die aktuelle Frankfurt-Temperatur, die haben wir in Rödelheim gemessen. Gerade eben an der Stadtbahn Zentralwerkstatt. Da gibt's 18 Grad.
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2: Ich bin Thomas Bleskin. Kerzen, Blumen und stille Anteilnahme prägen heute das Bild in der Leipziger Innenstadt nach der tödlichen Amokfahrt. Während die Stadt der Opfer gedenkt, laufen die Ermittlungen weiter.
3: Was genau den Mann dazu brachte, mit seinem Auto durch die Fußgängerzone zu rasen, ist weiter unklar. Von einem politischen oder religiösen Motiv gehen die Ermittler aktuell aber nicht aus. Bei der Amokfahrt waren 2 Menschen getötet und viele teilweise schwer verletzt worden. Die Stadt Leipzig will nun auch prüfen, ob die Sicherheitsvorkehrungen in der Innenstadt ausreichen. Der Täter konnte offenbar ohne Hindernisse wie etwa Poller in die Fußgängerzone hineinfahren. Thomas Brock, Nachrichtenredaktion.
2: Das IFO-Institut sieht beim Tankrabatt in den ersten Tagen nur eine teilweise Weitergabe an den Zapfsäulen. Beim Diesel seien von 17 Cent Steuersenkung je Liter im Schnitt nur 4 Cent angekommen, bei Superbenzin rund 12 Cent hieß es. Grundlage ist ein Vergleich der Spritpreise in Deutschland und Frankreich. Die Branche widerspricht, der Rabatt werde voll weitergegeben. Der Impfstoffhersteller BioNTech plant die Schließung mehrerer Produktionsstandorte. Insgesamt fast 1.900 Stellen könnten von den Einschnitten betroffen sein, kündigte das Management des Unternehmens in Mainz an.
4: Bis Ende kommenden Jahres sollen die Niederlassungen in Idar, Oberstein, Marburg und Tübingen geschlossen werden. Ein Produktionsstandort in Singapur schon bis Ende März 27. Grund: zu wenig Aufträge und zu hohe Kosten. Außerdem sinken die Umsätze vor allem bei den Covid-Impfstoffen. BioNTech hat zuletzt nach eigenen Angaben mehr als 500 Millionen Euro Verlust gemacht. In dieser Größenordnung sollen sich auch die jährlichen Einsparungen bewegen, wenn bis 2029 alle geplanten Maßnahmen vollständig umgesetzt sind. Thomas Thonfeld, Nachrichtenredaktion.
2: Die Deutsche Post AG will ihren Konzernnamen ablegen und künftig unter DHL firmieren. Einen entsprechenden Antrag stellte der Vorstand auf der Hauptversammlung in Bonn. Die Zustimmung gilt als sicher, der Namenswechsel soll zum 1. September wirksam werden. Künftig steht Deutsche Post AG nur noch für das Deutschlandgeschäft mit Briefen und Paketen. Der Konzern reagiert damit auf die wachsende Bedeutung des internationalen Logistikgeschäfts. Aus der Politik kam Kritik an dem Vorhaben des Postdienstleisters, sich auf Konzernebene von seinem historischen Namen zu trennen.
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5: Mit Klaus Bente, guten Tag. Viel Betrag beim Jahresabschluss der Stadt Frankfurt. Stadtkämmerer Bastian Bergauf musste ein Defizit von fast 383 Millionen Euro bekannt geben. Damit muss die Stadt erstmals seit 2020 Mittel aus der Rücklage entnehmen. Wir haben ein hohes Defizit, obwohl wir auf der Einnahmeseite beinahe den Gewerbesteuerrekord von 2024 einstellen konnten, so Bergauf. Die Gründe für den hohen Fehlbetrag: in erster Linie Budgetüberschreitungen in manchen Dezernaten. Die Überschreitungen erfolgten überwiegend ohne vorherige Gremienzustimmung und damit unter Missachtung der haushaltsrechtlichen Vorgaben, so der Finanzdezernent weiter. Die Gewerkschaft Nahrung, Genuss, Gaststätten NGG droht mit Warnstreiks in Hotels, Restaurants und Cateringbetrieben. Hintergrund sind die stockenden Tarifverhandlungen über eine seit Januar fällige Erhöhung der Gehälter und Ausbildungsvergütungen in der Branche. Der NGG-Verhandlungsführer Hendrik Hallier betont, erste Streiks könnten zeitnah insbesondere in Frankfurt, Wiesbaden, aber auch in anderen hessischen Städten und Gemeinden erfolgen.
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0: Eine ziemlich graue Kulisse ist das bei uns im Moment. Die dichte Wolkendecke hat Frankfurt und das Umland fest im Griff. Und es ist Regen angesagt heute Nachmittag. Dazu aber erstmal noch mild mit bis zu 21 Grad. Der Trend für die kommenden Tage dann: morgen auch immer wieder mal so ein bisschen Regen, aber auch mal sonnige Phasen. Zum Donnerstag wird's dann aber noch mal richtig wechselhaft. Die Regenschirme solltet ihr auf jeden Fall parat haben. Und die leichte Jacke sowieso, denn die Temperaturen sinken auf knapp 13 Grad.
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7: Kurz nach 5, hier kommt euer Update aus der Radio Frankfurt Verkehrsredaktion. Mit der A3 Frankfurt-Würzburg zwischen Frankfurter Kreuz und Offenbacher Kreuz. Da stockt es, ihr braucht 25 Minuten mindestens mehr. Dann habe ich die A5 Frankfurt-Kassel zwischen Frankfurter Kreuz und Nordwestkreuz. Knapp 10 Minuten draufrechnen. Und A661 ebenfalls stockender Verkehr. Oberursel-Egelsbach zwischen Bad Homburger Kreuz und Eckenheim. Da seid ihr mit 10, 15 Minuten dabei. Und zwischen Friedberger Landstraße und Offenbach-Taunusring auch noch mal knapp 10 Minuten extra. Ich wünsche euch eine gute Fahrt.
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7: Eine Blitzermeldung hat uns aus Bornheim erreicht, aus der Saalburgstraße von Radio Frankfurt-Hörerin Monika. Dankeschön fürs Bescheid geben. In Zeilsheim an der Pfaffenwiese blitzt es und auch in Walldorf in der Farmstraße. Wenn ihr noch Staus oder Blitzer entdeckt habt, schickt eine WhatsApp rein oder ruft an unter der 069 und dann dreimal die 669.
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7: Wir starten mit einem Song der Pet Shop Boys, der direkt ein Urlaubsgefühl vermittelt, wenn fremdländisches Schlagzeug mit Bläsern verschmilzt, so gut 2 Monate vor den Sommerferien. Se a vida e heißt's hier jetzt. Hallo, ich bin Marc Moosbrugger, freue mich, dass ihr mit dabei seid. Fans von Fleischersatzprodukten, wie auch ich einer bin, werden jubeln. Jetzt am Samstag eröffnet eine Filiale der veganen Fleischerei in Bockenheim. Mehr dazu gleich um 17.10 Uhr.
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0: Es ist gleich 16:45. Klasse, dass ihr mit dabei seid am Dienstagnachmittag. Hier ist Radio Frankfurt. Ich bin tatsächlich Fan von Fleischersatzprodukten geworden. Also so ein vegetarisches Schnitzel, das gab's gerade erst heute Mittag bei mir wieder. Drum finde ich es mega, dass wir in Frankfurt jetzt nach Mainz auch eine Filiale der veganen Fleischerei kriegen. Eröffnung ist jetzt am Samstag in Bockenheim. Vom Feeling her soll in dem Laden alles an klassische Metzgereien erinnern. Wurst, Schnitzel, Frikadellen, Gulasch, soweit das Auge reicht in der Auslage. Und Probierhäppchen auch für die Kleinsten. Aber es wird halt alles ohne tierische Bestandteile hergestellt. Nachfrage gibt's auf jeden Fall in diesem Bereich. Die Produktion pflanzlicher Ersatzprodukte in Deutschland hat sich laut Statistischem Bundesamt zwischen 2019 und 2024 mehr als verdoppelt. Mit ihnen können wir Themen wie Tierwohl und Nachhaltigkeit berücksichtigen und gleichzeitig eben gewohntes und traditionelles Verhalten beibehalten. Also zum Beispiel halt ein Wurst- oder Käsebrötchen essen oder im Sommer grillen. Jetzt am Samstag geht's los mit der Filiale der veganen Fleischerei in Bockenheim.
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1: Jetzt am Abend nimmt der Regen richtig Fahrt auf. Bei rund 16 Grad wird es überall immer wieder mal nass. Die Wolkendecke bleibt meistens dicht. Morgen am Mittwoch geht es auch ähnlich grau weiter. Zwar sind ein paar sonnige Abschnitte möglich, aber auch Schauer sind eben nicht auszuschließen. Die Temperaturen sinken schon im Vergleich zu heute. Und auch der Donnerstag wird äußerst wechselhaft bei nur noch knapp 13 Grad höchstens.
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1: Hier ist euer Update aus der Radio Frankfurt Verkehrsredaktion. Jetzt um 5:30 mit der A3 Frankfurt-Würzburg. Zwischen Frankfurter Kreuz und Offenbacher Kreuz braucht ihr knapp eine halbe Stunde länger. Und in der Gegenrichtung A3 Frankfurt-Köln zwischen Kelsterbach und dem Mönchhof-Dreieck knapp eine Viertelstunde plus. A5 Frankfurt-Kassel zwischen Frankfurter Kreuz und Nordwestkreuz im Moment etwa 10-15 Minuten länger. Und dann gibt's auch noch die A661 mit einer Verzögerung Oberursel-Egelsbach zwischen Friedberger Landstraße und Offenbach-Taunus-Ring mit etwa 15 Minuten. Passt auf und kommt sicher an euer Ziel.
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1: Meldet alles, was ihr entdeckt, per Anruf oder WhatsApp direkt unter 069 und dann dreimal die 669. So wie Radio Frankfurt-Hörer Jörg, der hat einen Blitzer gesehen in Rödelheim in der Lorscher Straße. Vielen Dank fürs Melden. Es blitzt aber auch im Westend an der Senckenberg-Anlage und in Höchst in der Bolungaro-Straße. Da ist auch noch eine Radarfalle aufgebaut.
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0: Klasse, dass ihr mit dabei seid am Dienstagnachmittag. Schönes Datum heute, am 5.5.2026. Wir reisen zurück in die musikalische Vergangenheit. 22 Jahre jetzt.
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2: 5. Mai 2004. Ausauen sind mit Dragostea Din Tei neu in den Charts. Was für die deutsche Sprache Schiller oder Goethe sind, ist für die rumänische Sprache der Dichter Mihai Eminescu. Durch ihn und seine Werke entwickelt sich im Laufe des 19. Jahrhunderts eine rumänische Hochsprache, die den Grundstein legt für das heutige Rumänisch. Viele Sprachbilder, die er in seinen Gedichten benutzt hat, sind in die rumänische Sprache eingegangen und werden ganz alltäglich umgangssprachlich benutzt. Bis heute. Eines dieser berühmten Sprachbilder ist die Liebe von der Linde. Das steht für eine tiefe, wahre, starke und echte Liebe. Die Liebe des Lebens, sozusagen. Auf Rumänisch heißt das Dragostea Din Tei. Dieses Bild hat Mihai Eminescu so oft verwendet, dass er sogar mit einem Lindenblatt auf dem 500er-Schein der rumänischen Währung abgebildet ist. Die Partypopper von Ausauen stellen sich also mit ihrem Song über die Lindenliebe, ob man das jetzt musikalisch glauben mag oder nicht, in die Tradition des größten rumänischen Dichters und landen damit einen der größten Hits der Nähe.

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0: Feierabend machen, noch kurz einkaufen gehen und dann nach Hause fahren sind eins. Wir sind bei euch mit den besten Hits aller Zeiten. Hier ist Radio Frankfurt am Dienstagabend. Und dann gleich in der nächsten Stunde mit einem Eruption-Disco-Klassiker I Can't Stand the Rain. Und freut euch auch auf einen Rockerfolg von Status Quo aus den 80ern. Vorher schauen wir uns aber noch die aktuelle Frankfurt-Temperatur an. Und zwar an der Sportanlage Lenzenbergstraße in Zeilsheim. 17 Grad.
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2: Ich bin Thomas Bleskin. Der Amokfahrer von Leipzig ist nur wenige Tage vor seiner Tat in einer psychiatrischen Einrichtung stationär behandelt worden. Das bestätigte das Sozialministerium in Dresden. Demnach hielt sich der 33-Jährige auf eigenen Wunsch in der Klinik auf.
3: Warum genau der Mann in Behandlung war, ist nicht bekannt. Laut Sozialministerium gab es aber keinen Grund, ihn am Verlassen der Klinik zu hindern. Es habe keinen Hinweis auf Eigen- oder Fremdgefährdung gegeben. Nach Angaben der Ermittler war der Mann aber schon Polizei bekannt, unter anderem wegen Beleidigungen, aber nicht wegen körperlicher Gewalt. Der 33-Jährige war gestern mit einem Auto durch die Leipziger Innenstadt gerast. Zwei Menschen starben, es gab viele Verletzte. Das Motiv für die Tat ist noch unklar. Thomas Brock, Nachrichtenredaktion.
2: Bundesverkehrsminister Patrick Schnieder schließt eine Verlängerung des Tankrabatts nicht grundsätzlich aus. Man werde schauen, was erforderlich ist, damit das Tanken für alle bezahlbar bleibt, sagte der CDU-Politiker dem Redaktionsnetzwerk Deutschland.
4: Viele können schlichtweg nicht auf das Auto verzichten. Das gilt für Berufspendler, Fahrdienste, aber auch Teile der Wirtschaft wie Speditionen. Sie alle bräuchten in der aktuellen Lage Unterstützung. Insofern sei der Tankrabatt ein wichtiges Signal und die richtige Entscheidung, so Schnieder. Man werde die Lage im Blick behalten und nach den zwei Monaten schauen, was noch erforderlich sei. Solange bis Ende Juni gilt eine Steuersenkung für Benzin und Diesel von knapp 17 Cent pro Liter. Noch kommt die allerdings nicht in vollem Umfang bei den Autofahrern an. Diana Kramer, Nachrichtenredaktion.
2: Jens Spahn bleibt Vorsitzender der Bundestagsfraktion von CDU und CSU. Die Abgeordneten bestätigten ihn ein Jahr nach seinem Amtsantritt mit großer Mehrheit bis zum Ende der Legislaturperiode im Amt. Ein Fraktionssprecher gab das Ergebnis mit 86% an. Im vergangenen Jahr hatte Spahn noch 91% erzielt. Die wohl schwierigste Nagelprobe hatte Spahn im Herbst zu meistern, als die Junge Union den Aufstand gegen das Rentengesetz von SPD-Arbeitsministerin Bärbel Baas probte. Mit einem offiziellen Übernahmeangebot erhöht die UniCredit den Druck auf die Commerzbank. Wie angekündigt, machte die italienische Großbank ihr Kaufangebot für sämtliche Anteile des DAX-Konzerns offiziell. Bis zum Ablauf des 16. Juni will sich die UniCredit, die bereits knapp 30% der Commerzbank-Aktien kontrolliert, weitere Anteile sichern.
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0: Jetzt am Abend nimmt der Regen richtig Fahrt auf. Bei rund 16 Grad wird's überall immer wieder mal nass. Die Wolkendecke bleibt meistens dicht. Morgen am Mittwoch geht's auch ähnlich grau weiter. Zwar sind ein paar sonnige Abschnitte möglich, aber auch Schauer sind eben nicht auszuschließen. Die Temperaturen sinken schon im Vergleich zu heute. Und auch der Donnerstag wird äußerst wechselhaft bei nur noch knapp 13 Grad höchstens.
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0: Kurz nach sechs und das ist euer Update aus der Radio Frankfurt Verkehrsredaktion mit der A3 Frankfurt-Würzburg. Zwischen Frankfurter Kreuz und Offenbacher Kreuz braucht ihr mindestens eine halbe Stunde länger. Und A3 in der Gegenrichtung Frankfurt-Köln zwischen Kelsterbach und dem Mönchhof-Dreieck auch etwa eine Viertelstunde. A5 Frankfurt-Kassel zwischen Frankfurter Kreuz und Nordwestkreuz knapp 20 Minuten plus. Und im weiteren Verlauf dann noch zwischen Friedberg und Wutzbach Stau wegen Reinigungsarbeit nach einem Unfall auf der rechten Spur. Fahrt hier vorsichtig und plant auch mindestens noch mal 10-15 Minuten länger ein. Eine gute und sichere Fahrt wünsche ich euch.
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0: Ein Blitzer steht in Zeilsheim an der Pfaffenwiese und es blitzt auch in Rödelheim in der Lorscher Straße. Dankeschön, Radio Frankfurt-Hörer Florian, fürs Melden. Und in Westend, da ist an der Senckenberg-Anlage noch ein Blitzer aufgebaut. Wenn ihr Staus oder Blitzer entdeckt, ruft an oder schickt einfach eine WhatsApp unter der 069 und dann dreimal die 669.
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0: Mit Rock von Cheap Trick starten wir in den Dienstagabend mit I Want You to Want Me. Hallo, schön, dass ihr mit dabei seid. Ich bin Marc Moosbrugger. Oscar gewonnen, mit dem Oscar nach Frankfurt geflogen und den Oscar verloren. So war das für den Regisseur Pavel Talankin auf seinem Flug von New York nach Frankfurt. Aber die Geschichte hat ein glückliches Ende. Kleiner Spoiler, mehr dazu gleich um 18.10 Uhr.
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0: Schönen Feierabend wünsche ich euch hier bei Radio Frankfurt. Gleich ist es 17:45. Erst der Triumph in Hollywood, dann der Schock in Frankfurt. Erinnert ihr euch? Der Regisseur Pavel Talankin hat in Hollywood einen Oscar gewonnen und plötzlich war seine Trophäe weg. Der Russe hatte den Preis für seinen Dokumentarfilm An Nobody gegen Putin erhalten. Bei Talankins Lufthansa-Flug von New York nach Frankfurt ist da aber offenbar einiges schiefgegangen. Erst wurde ihm verboten, den Oscar ins Handgepäck mitzunehmen. Die Begründung, die Statue könnte als Waffe benutzt werden. Gut, ich muss dazu sagen, ich hatte auch schon mal einen echten Oscar in der Hand. Die Dinger sind schon ziemlich schwer. Also musste Pavel Talankins Oscar in eine Kiste, in den Frachtraum. Da ist das gute Stück dann aber verloren gegangen. Bei der Ankunft in Frankfurt war der Oscar erstmal weg. Die vermutlich etwas hektische Suche war aber immerhin erfolgreich. Wie die Lufthansa mitgeteilt hat, wurde die Trophäe jetzt wiedergefunden und Talankin nachgeliefert. Warum das alles passiert ist, wird noch aufgeklärt, hat die Lufthansa versprochen. Zitat: Wir bedauern, dass es zu diesem Vorfall gekommen ist und haben uns beim Eigentümer in aller Form entschuldigt. Filmreif, oder? Falls ihr den Oscar-prämierten Film übrigens noch nicht gesehen habt, schaut ihn euch an. Ein Nobody gegen Putin ist bedrückend und unterhaltend zugleich. Gibt's zu streamen in der Arte-Mediathek.
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1: Jetzt am Abend nimmt der Regen richtig Fahrt auf. Bei rund 16 Grad wird es überall immer wieder mal nass. Die Wolkendecke bleibt meistens dicht. Morgen am Mittwoch geht es auch ähnlich grau weiter. Zwar sind ein paar sonnige Abschnitte möglich, aber auch Schauer sind eben nicht auszuschließen. Die Temperaturen sinken schon im Vergleich zu heute. Und auch der Donnerstag wird äußerst wechselhaft bei nur noch knapp 13 Grad höchstens.
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1: 6:30 und hier ist euer Update aus der Radio Frankfurt Verkehrsredaktion mit der A3, denn da klemmt's noch am meisten. Einmal Frankfurt-Würzburg zwischen Frankfurter Kreuz und Offenbacher Kreuz. Plant hier mal eine gute halbe Stunde mehr Zeit ein. In der Gegenrichtung zwischen Kelsterbach und Mönchhof-Dreieck etwa 10 bis 15 Minuten. Und noch die A5 Frankfurt-Kassel zwischen Frankfurter Kreuz und Nordwestkreuz ebenfalls 10 Minuten draufrechnen. Ich wünsche euch eine gute und sichere Fahrt.
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1: Dank eurer Unterstützung gibt's den hier bei uns. Unter 069 und dann dreimal die 669 ruft an oder schickt eine WhatsApp, wenn ihr was entdeckt. So wie Radio Frankfurt-Hörerin Sophia, die hat in Bockenheim einen Blitzer entdeckt in der Werrastraße. Danke fürs Bescheid geben. Es blitzt aber auch im Augenblick in Preungesheim in der Homburger Landstraße. Und einer ist auch noch aufgebaut in Zeilsheim an der Pfaffenwiese.
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3: Zum Xetra-Schluss in Frankfurt hatte der DAX spürbar zugelegt. Am Abend notierte das Börsenbarometer bei 24.401 Punkten. Das waren 1,7% mehr als gestern. Da war ja der DAX deutlich abgerutscht. Anders als gestern sind heute die Ölpreise gefallen und die New Yorker Börse eröffnete mit steigenden Kursen. Die italienische Großbank UniCredit hat wie erwartet ein Übernahmeangebot für die Commerzbank abgegeben, das die Börsianer allerdings als zu niedrig bewerten angesichts des Aktienkurses der Commerzbank. Die Italiener müssen da wohl noch deutlich nachbessern. Die Commerzbank-Aktie legte heute angesichts dieser Situation um 4% zu. Weitere Favoriten hießen Infineon und Siemens. Klar im roten Bereich, dagegen Fresenius Medical Care, Fresenius und Deutsche Börse. Der Euro notierte am Abend bei $1,17,10 etwas höher. Aus Frankfurt, Klaus Bente.
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Schönen Dienstagabend wünsche ich euch. Hier ist Radio Frankfurt. Klasse, dass ihr mit dabei seid. Die Fischerhallen an der Alten Brücke. Wart ihr da auch schon mal drin? Die Stadt Frankfurt will die künftig für alle frei zugänglich machen. Das mysteriöse 400 Quadratmeter große Gewölbe am nördlichen Mainufer war ja einst Anlegestelle für die Fischer. Hier haben sie ihre Boote, ihre Netze und ihre Geräte gelagert. Gebaut wurde das

0: Ganz im 19. Jahrhundert, also vor 150 Jahren ungefähr, als noch viele Fischer in Frankfurt vom Fischfang gelebt haben. Das spannende Abenteuer in Frankfurts Unterwelt konnten wir ja zuletzt bei der Nacht der Museen bei Taschenlampenführungen erleben. Durch das rund 4,50 Meter hohe Gewölbe uns durchtasten. Jetzt sind weitere Workshops, Events und Kulturveranstaltungen geplant. Und der Pilotbetrieb, der soll schon Ende Mai starten. Danach soll dann über die weitere Nutzung entschieden werden. Und weitere aktuelle Meldungen aus Frankfurt, Deutschland und der Welt gibt's dann auch gleich wieder um 7 in den nächsten Nachrichten hier.
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1: Ich bin Thomas Bleskin. Einen Tag nach der Amokfahrt in der Leipziger Innenstadt haben mehrere hundert Menschen in einer ökumenischen Andacht der Opfer gedacht. In der Nikolaikirche sagte Oberbürgermeister Burkhard Jung mit Blick auf die Sicherheitsdebatte, Städte könnten nicht zu Festungen umgebaut werden. Gestern war ein 33-Jähriger mit einem Auto durch die Fußgängerzone gefahren. Dabei wurden zwei Menschen getötet und etliche verletzt. Ein Ermittlungsrichter ordnete inzwischen die Unterbringung des Mannes in einem psychiatrischen Krankenhaus an. Jens Spahn bleibt Vorsitzender der Bundestagsfraktion von CDU und CSU. Die Abgeordneten bestätigten ihn ein Jahr nach seinem Amtsantritt mit großer Mehrheit bis zum Ende der Legislaturperiode im Amt. Ein Fraktionssprecher gab das Ergebnis mit 86% an. Im vergangenen Jahr hatte Spahn noch 91% erzielt.
2: Ein respektables Ergebnis für Jens Spahn, der ja einen schwierigen Start im damals neuen Amt hatte. Erst die geplatzte Wahl der SPD-Kandidatin fürs Bundesverfassungsgericht, die vor allem ihm angelastet wurde, weil er den Widerstand in den eigenen Reihen nicht rechtzeitig erkannt hatte. Dann der Aufstand der Jungen Union gegen das Rentengesetz, als Spahn mit viel Aufwand die Mehrheit in den eigenen Reihen organisieren musste. Seitdem gilt sein Rückhalt in der Fraktion aber als stabil und das drückt sich jetzt auch in der souveränen Wiederwahl aus. Thomas Thonfeld, Berlin.
1: Das IFO-Institut sieht beim Tankrabatt in den ersten Tagen nur eine teilweise Weitergabe an den Zapfsäulen. Grundlage ist ein Vergleich der Spritpreise in Deutschland und Frankreich.
3: Besonders groß ist der Unterschied beim Diesel. Der wurde laut IFO-Institut in den ersten 3 Tagen des Tankrabatts im Schnitt nur 4 Cent billiger. Bei Superbenzin waren es immerhin 12 Cent. Es ist zwar auch für die Experten schwer, genau zu sagen, wie die schwankenden Preise zustande kommen und wie groß der Einfluss von Maßnahmen wie dem Tankrabatt ist. Zuvor hatten aber auch schon der ADAC und Verbraucherschützer kritisiert, dass die Steuersenkung nur teilweise bei den Autofahrern ankommt. Thomas Brock, Berlin.
1: Die Deutsche Post AG will ihren Konzernnamen ablegen und künftig unter DHL firmieren. Einen entsprechenden Antrag stellte der Vorstand auf der Hauptversammlung in Bonn. Die Zustimmung gilt als sicher, der Namenswechsel soll zum 1. September wirksam werden. Künftig steht Deutsche Post AG nur noch für das Deutschlandgeschäft mit Briefen und Paketen. Der Konzern reagiert damit auf die wachsende Bedeutung des internationalen Logistikgeschäfts.
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4: Jetzt am Abend nimmt der Regen richtig Fahrt auf. Bei rund 16 Grad wird's überall immer wieder mal nass. Die Wolkendecke bleibt meistens dicht. Morgen am Mittwoch geht's auch ähnlich grau weiter. Zwar sind ein paar sonnige Abschnitte möglich, aber auch Schauer sind eben nicht auszuschließen. Die Temperaturen sinken schon im Vergleich zu heute. Und auch der Donnerstag wird äußerst wechselhaft bei nur noch knapp 13 Grad höchstens.
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4: Euer Update aus der Radio Frankfurt Verkehrsredaktion um kurz nach 7 mit der A3 Frankfurt-Würzburg. Zwischen Frankfurter Kreuz und Obertshausen, da stockt es und ihr braucht locker eine halbe Stunde im Moment länger. Gegenrichtung A3 Frankfurt-Köln zwischen Kelsterbach und Mönchhof-Dreieck plus 10 oder 15 Minuten. Und die A5 Frankfurt-Kassel zwischen Frankfurter Kreuz und Nordwestkreuz plus 10 Minuten. Ich wünsche euch eine gute und sichere Fahrt und seid auch nicht zu schnell unterwegs, denn es stehen Blitzer rum. Einer, der steht in Preungesheim in der Homburger Landstraße, aber auch in der Innenstadt in der Kurt-Schumacher-Straße ist gerade einer aufgebaut worden. Entdeckt und gemeldet von Radio Frankfurt-Hörerin Britta. Danke fürs Bescheidgeben. Und in Eschborn, da blitzt es auch in der Frankfurter Straße. 069 und dann dreimal die 669. Wenn ihr auch Staus oder Blitzer entdeckt, ruft einfach an oder schickt eine WhatsApp.
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4: Anytime and Anywhere, das ist ein Popsong, der einfach nur Spaß macht. Jetzt direkt zum Einstieg in die Stunde. Schönen Abend wünsche ich euch. Hallo, ich bin Marc Moosbrugger. Klasse, dass ihr mit dabei seid. Fans von Fleischersatzprodukten, wie auch ich einer bin, werden jubeln. Jetzt am Samstag eröffnet eine Filiale der veganen Fleischerei in Bockenheim. Mehr dazu gleich um 19.10 Uhr.
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0: Mit legendärer Musik von Queen geht's durch euren Dienstagabend. Gleich 7:15. Hier ist Radio Frankfurt. Ich bin tatsächlich Fan von Fleischersatzprodukten geworden. Also so ein vegetarisches Schnitzel, das gab's gerade erst heute Mittag bei mir wieder. Drum finde ich es mega, dass wir in Frankfurt jetzt nach Mainz auch eine Filiale der veganen Fleischerei kriegen. Eröffnung ist jetzt am Samstag in Bockenheim. Vom Feeling her soll in dem Laden alles an klassische Metzgereien erinnern. Wurst, Schnitzel, Frikadellen, Gulasch, soweit das Auge reicht in der Auslage. Und Probierhäppchen auch für die Kleinsten. Aber es wird halt alles ohne tierische Bestandteile hergestellt. Nachfrage gibt's auf jeden Fall in diesem Bereich. Die Produktion pflanzlicher Ersatzprodukte in Deutschland hat sich laut Statistischem Bundesamt zwischen 2019 und 2024 mehr als verdoppelt. Mit ihnen können wir Themen wie Tierwohl und Nachhaltigkeit berücksichtigen und gleichzeitig eben gewohntes und traditionelles Verhalten beibehalten. Also zum Beispiel halt ein Wurst- oder Käsebrötchen essen oder im Sommer grillen. Jetzt am Samstag geht's los mit der Filiale der veganen Fleischerei in Bockenheim.
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1: Jetzt am Abend nimmt der Regen richtig Fahrt auf. Bei rund 16 Grad wird's überall immer wieder mal nass. Die Wolkendecke bleibt meistens dicht. Morgen am Mittwoch geht's auch ähnlich grau weiter. Zwar sind ein paar sonnige Abschnitte möglich, aber auch Schauer sind eben nicht auszuschließen. Die Temperaturen sinken schon im Vergleich zu heute. Und auch der Donnerstag wird äußerst wechselhaft bei nur noch knapp 13 Grad höchstens.
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1: 7:30 haben wir es jetzt. Hier ist euer Update aus der Radio Frankfurt Verkehrsredaktion mit der A3 Frankfurt-Köln zwischen Flughafen und Mönchhof-Dreieck. Etwa 10 Minuten plus in der Gegenrichtung A3 Köln Richtung Würzburg zwischen Frankfurter Kreuz und Offenbacher Kreuz. Wegen eines defekten Pkw auf dem mittleren Fahrstreifen etwa 20 Minuten draufrechnen. Ich wünsche euch eine gute und sichere Fahrt. Seid aber auch nicht zu schnell unterwegs in der Innenstadt in der Kurt-Schumacher-Straße. Da blitzt es genauso wie zurzeit in Bockenheim in der Werra-Straße. Und ein Blitzer ist auch in Eschborn aufgebaut, in der Frankfurter Straße. Dankeschön, Radio Frankfurt-Hörerin Diana. Wenn ihr noch Staus oder Blitzer entdeckt, ruft auch an oder schickt eine WhatsApp unter der 069 und dann dreimal die 669.
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0: So klingt euer Feierabend am Dienstag, heute am 5. Mai 2026. Und wir machen jetzt einen schönen musikalischen Ausflug in die Vergangenheit um 29 Jahre zurück.
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2: 5. Mai 1997. Neu in den Charts sind Caught in the Act mit Do It for Love. Caught in the Act werden 1992 in den Niederlanden gegründet. Die Plattenfirma will eine vierköpfige Boyband und damit vor allem auch das deutschsprachige Publikum begeistern. Zwei Jungs kommen aus England, Lee und Benjamin, zwei Jungs aus den Niederlanden, Eloy und Bastian. Und das mit dem Durchstarten klappt auch eigentlich ganz gut. Die ersten beiden Alben sind sehr erfolgreich, die Jungs sind des Öfteren auf dem Cover der Bravo zu sehen und auch Viva und MTV, die Älteren werden sich erinnern, die Musikfernsehsender haben sie gerne zu Gast. Aber vor allem eine deutsche Kultserie hilft ihnen, berühmt zu werden. GZSZ. Gute Zeiten, schlechte Zeiten. In der Seifenoper haben die vier Sänger einige Gastrollen.

Auftritte und dürfen ihre Songs so Abend für Abend einem Millionenpublikum präsentieren. Das dritte Album Vibe wird dann auch noch deutlich erfolgreicher als die ersten beiden und darauf ist auch die Nummer Do It For Love. Aber dann kommt das plötzliche Aus. Benjamin will aussteigen. Zum einen, weil er seine Beziehung zur Viva-Moderatorin Alexandra Bechtel nicht länger geheim halten will und zum anderen, weil er endlich auch eigene Songs schreiben möchte. Das Management löst die Band daraufhin auf. Die restlichen Jungs erfahren davon durch die Presse.

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1: Ich bin Thomas Bleskin. Der Amokfahrer von Leipzig ist nur wenige Tage vor seiner Tat in einer psychiatrischen Einrichtung stationär behandelt worden. Das bestätigte das Sozialministerium in Dresden. Demnach hielt sich der 33-Jährige auf eigenen Wunsch in der Klinik auf.
2: Warum genau der Mann in Behandlung war, ist nicht bekannt. Laut Sozialministerium gab es aber keinen Grund, ihn am Verlassen der Klinik zu hindern. Es habe keinen Hinweis auf Eigen- oder Fremdgefährdung gegeben. Nach Angaben der Ermittler war der Mann aber schon Polizei bekannt, unter anderem wegen Beleidigungen, aber nicht wegen körperlicher Gewalt. Der 33-Jährige war gestern mit einem Auto durch die Leipziger Innenstadt gerast. Zwei Menschen starben, es gab viele Verletzte. Das Motiv für die Tat ist noch unklar. Thomas Brock, Nachrichtenredaktion.
1: Bundesverkehrsminister Patrick Schnieder schließt eine Verlängerung des Tankrabatts nicht grundsätzlich aus. Man werde schauen, was erforderlich ist, damit das Tanken für alle bezahlbar bleibt, sagte der CDU-Politiker dem Redaktionsnetzwerk Deutschland.
3: Viele können schlichtweg nicht auf das Auto verzichten. Das gilt für Berufspendler, Fahrdienste, aber auch Teile der Wirtschaft wie Speditionen. Sie alle bräuchten in der aktuellen Lage Unterstützung. Insofern sei der Tankrabatt ein wichtiges Signal und die richtige Entscheidung, so Schnieder. Man werde die Lage im Blick behalten und nach den zwei Monaten schauen, was noch erforderlich sei. Solange bis Ende Juni gilt eine Steuersenkung für Benzin und Diesel von knapp 17 Cent pro Liter. Noch kommt die allerdings nicht in vollem Umfang bei den Autofahrern an. Diana Kramer, Nachrichtenredaktion.
1: Jens Spahn bleibt Vorsitzender der Bundestagsfraktion von CDU und CSU. Die Abgeordneten bestätigten ihn ein Jahr nach seinem Amtsantritt mit großer Mehrheit bis zum Ende der Legislaturperiode im Amt. Ein Fraktionssprecher gab das Ergebnis mit 86% an. Im vergangenen Jahr hatte Spahn noch 91% erzielt. Die wohl schwierigste Nagelprobe hatte Spahn im Herbst zu meistern, als die Junge Union den Aufstand gegen das Rentengesetz von SPD-Arbeitsministerin Bärbel Baas probte. Mit einem offiziellen Übernahmeangebot erhöht die UniCredit den Druck auf die Commerzbank. Wie angekündigt, machte die italienische Großbank ihr Kaufangebot für sämtliche Anteile des DAX-Konzerns offiziell. Bis zum Ablauf des 16. Juni will sich die UniCredit, die bereits knapp 30% der Commerzbank-Aktien kontrolliert, weitere Anteile sichern.
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5: Ich bin Thomas Bleskin. Einen Tag nach der Amokfahrt in der Leipziger Innenstadt haben mehrere hundert Menschen in einer ökumenischen Andacht der Opfer gedacht. In der Nikolaikirche sagte Oberbürgermeister Burkhard Jung mit Blick auf die Sicherheitsdebatte, Städte könnten nicht zu Festungen umgebaut werden. Gestern war ein 33-Jähriger mit einem Auto durch die Fußgängerzone gefahren. Dabei wurden zwei Menschen getötet und etliche verletzt. Ein Ermittlungsrichter ordnete inzwischen die Unterbringung des Mannes in einem psychiatrischen Krankenhaus an. Jens Spahn bleibt Vorsitzender der Bundestagsfraktion von CDU und CSU. Die Abgeordneten bestätigten ihn ein Jahr nach seinem Amtsantritt mit großer Mehrheit bis zum Ende der Legislaturperiode im Amt. Ein Fraktionssprecher gab das Ergebnis mit 86% an. Im vergangenen Jahr hatte Spahn noch 91% erzielt.
6: Ein respektables Ergebnis für Jens Spahn, der ja einen schwierigen Start im damals neuen Amt hatte. Erst die geplatzte Wahl der SPD-Kandidatin fürs Bundesverfassungsgericht, die vor allem ihm angelastet wurde, weil er den Widerstand in den eigenen Reihen nicht rechtzeitig erkannt hatte. Dann der Aufstand der Jungen Union gegen das Rentengesetz, als Spahn mit viel Aufwand die Mehrheit in den eigenen Reihen organisieren musste. Seitdem gilt sein Rückhalt in der Fraktion aber als stabil und das drückt sich jetzt auch in der souveränen Wiederwahl aus. Thomas Thonfeld, Berlin.
5: Das IFO-Institut sieht beim Tankrabatt in den ersten Tagen nur eine teilweise Weitergabe an den Zapfsäulen. Grundlage ist ein Vergleich der Spritpreise in Deutschland und Frankreich.
7: Besonders groß ist der Unterschied beim Diesel. Der wurde laut IFO-Institut in den ersten drei Tagen des Tankrabatts im Schnitt nur 4 Cent billiger. Bei Superbenzin waren es immerhin 12 Cent. Es ist zwar auch für die Experten schwer, genau zu sagen, wie die schwankenden Preise zustande kommen und wie groß der Einfluss von Maßnahmen wie dem Tankrabatt ist. Zuvor hatten aber auch schon der ADAC und Verbraucherschützer kritisiert, dass die Steuersenkung nur teilweise bei den Autofahrern ankommt. Thomas Brock, Berlin.
5: Die Deutsche Post AG will ihren Konzernnamen ablegen und künftig unter DHL firmieren. Einen entsprechenden Antrag stellte der Vorstand auf der Hauptversammlung in Bonn. Die Zustimmung gilt als sicher, der Namenswechsel soll zum 1. September wirksam werden. Künftig steht Deutsche Post AG nur noch für das Deutschlandgeschäft mit Briefen und Paketen. Der Konzern reagiert damit auf die wachsende Bedeutung des internationalen Logistikgeschäfts.
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1: Ich bin Ursula Winkler. Nach der tödlichen Amokfahrt durch die Leipziger Innenstadt wird der Täter in eine Psychiatrie eingewiesen. Ein Ermittlungsrichter habe die Unterbringung des 33-jährigen Deutschen angeordnet. Das teilte die Staatsanwaltschaft mit.
2: Der Beschuldigte habe die Tat wohl im Zustand der zumindest erheblich verminderten Schuldfähigkeit begangen, heißt es zur Begründung. Und es sei wahrscheinlich, dass er weitere ähnliche Taten begehen würde. Seine Unterbringung in der Psychiatrie diene daher der öffentlichen Sicherheit. Laut Ermittlern wurde der 33-Jährige wenige Tage vor seiner Amokfahrt auf eigenen Wunsch in einer psychiatrischen Einrichtung behandelt, aber dort Ende April entlassen. Bei einer ökumenischen Andacht gedachten am frühen Abend hunderte Menschen der Opfer. Oberbürgermeister Jung erklärte, Leipzig trauert, aber Leipzig steht zusammen. Onni Torau, Nachrichtenredaktion.
1: Jens Spahn bleibt Vorsitzender der Bundestagsfraktion von CDU und CSU. Die Abgeordneten der Unionsfraktion bestätigten ihn ein Jahr nach seinem Amtsantritt mit großer Mehrheit bis zum Ende der Legislaturperiode im Amt. Ein Fraktionssprecher gab das Ergebnis mit 86,5% an. Im vergangenen Jahr hatte Spahn noch gut 91% erzielt. Sowohl Moskau als auch Kiew haben eine Feuerpause angekündigt, allerdings zu unterschiedlichen Zeiten. Der ukrainische Präsident Selenskyj hat sie ab dieser Nacht angekündigt. Russland wiederum will sie zur Gedenkfeier zum Weltkriegsende am Samstag durchsetzen.
3: Die Chancen, dass die Waffenruhe tatsächlich zustande kommt, stehen schlecht. Bis zuletzt konnten sich die Kriegsparteien nicht auf einen Termin für den Beginn einigen. Schwerer Beschuss in den Abendstunden, der vor allem in der Ukraine wieder mehrere Todesopfer forderte, lässt auch keinen echten Friedenswillen erkennen. In der Vergangenheit gab es mehrmals Versuche, Feuerpausen zu etablieren. Durchgängig eingehalten wurden solche Bemühungen jedoch auch damals nicht. Sowohl Kiew als auch Moskau haben sich immer wieder schwere Verletzungen solcher Waffenruhen vorgeworfen. Aus Moskau, André Berlin.
1: Die Deutsche Post legt ihren Konzernnamen ab und heißt künftig DHL. Einen entsprechenden Vorstandsantrag nahmen die Aktionäre bei der Hauptversammlung in Bonn an. Der Namenswechsel wird vermutlich zum 1. September vollzogen. Künftig steht Deutsche Post AG nur noch für das Deutschlandgeschäft mit Briefen und Paketen. Der Konzern reagiert damit auf die wachsende Bedeutung des internationalen Logistikgeschäfts.
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1: Ich bin Ursula Winkler. Kerzen, Blumen und stille Anteilnahme prägen das Bild in der Leipziger Innenstadt nach der tödlichen Amokfahrt. Gleichzeitig laufen die Ermittlungen. Ein Haftrichter hat nun die Unterbringung des 33-jährigen deutschen Täters in einer Psychiatrie angeordnet.
2: Was genau den Mann dazu brachte, mit seinem Auto durch die Fußgängerzone zu rasen, ist weiter unklar. Von einem politischen oder religiösen Motiv gehen die Ermittler aktuell aber nicht aus. Bei der Amokfahrt waren 2 Menschen getötet und viele teilweise schwer verletzt worden. Die Stadt Leipzig will nun auch prüfen, ob die Sicherheitsvorkehrungen in der Innenstadt ausreichen. Der Täter konnte offenbar ohne Hindernisse wie etwa Poller in die Fußgängerzone hineinfahren. Thomas Brock, Nachrichtenredaktion.
1: Vor dem ersten Jahrestag der schwarz-roten Regierung hat Kanzler Merz allen Spekulationen über eine Minderheitsregierung oder eine Neuwahl des Bundestags eine klare Absage erteilt. Eine Minderheitsregierung sei für ihn keine Option. Und Neuwahlen würden eine wochenlange eingeschränkte Handlungsfähigkeit Deutschlands bedeuten. Er bekannte sich klar zur Fortsetzung der Koalition mit der SPD bis zum Ende der Legislaturperiode. Zweistellige Milliardenbeträge gehen den EU-Ländern jedes Jahr wegen Mehrwertsteuerbetrug durch die Lappen. Im Kampf dagegen sollen EU-Behörden jetzt auf mehr Daten Zugriff bekommen.
3: Der grenzüberschreitende Betrug bei der Mehrwertsteuer ist ein ernstes Problem. Besonders den sogenannten Karussellbetrug finden Finanzminister gar nicht lustig. Dabei werden Waren immer wieder zwischen Firmen verkauft. Eine Firma kassiert Mehrwertsteuer und verschwindet. Andere Unternehmen in einer ganzen Kette bekommen trotzdem immer wieder Mehrwertsteuer erstattet. Zwischen 12 und mehr als 30 Milliarden Euro soll der Schaden sein. Und dagegen soll ein besserer Datenaustausch zwischen den Ländern jetzt helfen. Dieter Ebeling, Brüssel.
1: Bei den Hantavirus-Fällen bei einer Atlantikkreuzfahrt geht die Weltgesundheitsorganisation von Infektionen von Mensch zu Mensch aus. Das sei bei dem hier vermuteten Virustyp möglich. Das Kreuzfahrtschiff ankert derzeit vor Kap Verde. 3 Erkrankte sollen nun nach Angaben des niederländischen Außenministeriums von Bord geholt und in die Niederlande ausgeflogen werden. Bisher sind nach Angaben des Schiffsbetreibers Oceanwide Expeditions 3 Passagiere gestorben. Ein älteres niederländisches Ehepaar und eine deutsche Frau.
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1: Ich bin Ursula Winkler. Nach der Amokfahrt in der Leipziger Innenstadt ist der mutmaßliche Täter in einem psychiatrischen Krankenhaus untergebracht worden. Die Ermittler gehen davon aus, dass von ihm weitere schwere Taten ausgehen könnten. Wie inzwischen bekannt wurde, war der Mann auch bis kurz vor der Tat freiwillig stationär in einer psychiatrischen Einrichtung untergebracht.
2: Warum genau der Mann in Behandlung war, ist nicht bekannt. Laut Sozialministerium gab es aber keinen Grund, ihn am Verlassen der Klinik zu hindern. Es habe keinen Hinweis auf Eigen- oder Fremdgefährdung gegeben. Nach Angaben der Ermittler war der Mann aber schon Polizei bekannt, unter anderem wegen Beleidigungen, aber nicht wegen körperlicher Gewalt. Der 33-Jährige war mit einem Auto durch die Leipziger Innenstadt gerast. Zwei Menschen starben, es gab viele Verletzte. Das Motiv für die Tat ist noch unklar. Thomas Brock, Nachrichtenredaktion.
1: Zur Sicherung der Schifffahrt in der Straße von Hormuz haben die USA gemeinsam mit verbündeten Golfstaaten eine UN-Resolution entworfen. Darin fordern sie den Iran dazu auf, von weiteren gewaltsamen Eskalationen in der Meerenge abzusehen, wie US-Außenminister Rubio mitteilte. Teheran solle aufhören, Schiffe anzugreifen, die Meerenge zu verminen und Mautgebühren für eine Durchfahrt zu erheben, heißt es in der Resolution. Jens Spahn bleibt Vorsitzender der Unionsfraktion. Die CDU- und CSU-Abgeordneten bestätigten ihn bis zum Ende der Legislaturperiode im Amt. Ein Fraktionssprecher gab das Ergebnis mit knapp 87% an. Im vergangenen Jahr hatte er noch gut 91% erzielt.
3: Ein respektables Ergebnis für Jens Spahn, der ja einen schwierigen Start im damals neuen Amt hatte. Erst die geplatzte Wahl der SPD-Kandidatin fürs Bundesverfassungsgericht, die vor allem ihm angelastet wurde, weil er den Widerstand in den eigenen Reihen nicht rechtzeitig erkannt hatte. Dann der Aufstand der Jungen Union gegen das Rentengesetz, als Spahn mit viel Aufwand die Mehrheit in den eigenen Reihen organisieren musste. Seitdem gilt sein Rückhalt in der Fraktion aber als stabil und das drückt sich jetzt auch in der souveränen Wiederwahl aus. Thomas Thonfeld, Berlin.
1: Die Serie von Atommülltransporten quer durch Nordrhein-Westfalen wird mit einem weiteren Castor-Behälter fortgesetzt. Im rheinischen Jülich startete am Abend ein beladener Schwerlasttransporter, wie eine Polizeisprecherin mitteilte. Ziel ist das Zwischenlager in Ahaus. Es gab wieder kleinere Proteste von Atomkraftgegnern. Die Polizei begleitet die Transporte mit einem Grußaufgebot.
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